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Und aktuell für dich normaler Verkehr auf den Straßen in der Region. Egal wo es hingeht, gute Fahrt.

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1: Ich bin Justin Hamm. Grünen-Chef Banaschak macht der CDU vor den Landtagswahlen in Sachsen-Anhalt und Mecklenburg-Vorpommern Druck. Er sagt im ZDF-Sommerinterview, die CDU soll auch mit der Linkspartei sprechen, um Regierungen ohne die AfD zu ermöglichen. Demokraten müssten miteinander gesprächfähig sein, wenn sonst Verfassungsfeinde Einfluss bekommen könnten, so Banaschak. Die CDU lehnt Koalitionen mit Linken und AfD seit 2018 per Beschluss ab. Wegen der Waldbrände im Hohenfenn müssen rund 30 Bewohner der NRW-Stadt Monschau ihre Häuser verlassen. Einsatzkräfte haben am Abend vorsorglich zwei Straßenzüge evakuiert, aus Angst vor Rauchbelastung bei drehendem Wind. Eine Schule dient als Notunterkunft, die meisten Betroffenen sind aber bei Verwandten oder Freunden untergekommen. Große Powerballaden und ihre unverkennbar rauchige Stimme machten Bonnie Tyler weltweit berühmt. Anfangs vergangenen Monats war sie im Alter von 75 Jahren nach schwerer Krankheit gestorben. Heute wird sie in ihrer Heimat Wales beigesetzt. Philipp Detlefs berichtet.
2: In der Stadt Swansea, in der Kirche Swansea Minster, findet die Trauerfeier statt. Anschließend führt der Trauerzug ein letztes Mal durch Tylers Geburtsort Skewen. Bereits am Wochenende hatten tausende Fans Abschied von der Sängerin genommen, als der Sarg durch den Ort Mumbles gefahren wurde, in dem Tyler ein Wohnhaus hatte.
1: Die gemischte deutsche Sprintstaffel hat sich bei der EM in Birmingham die Silbermedaille gesichert. Nach jeweils 100 Metern mussten sich Kevin Kranz, Rebecca Hase, Heiko Gussmann und Gina Lückenkämper nur Großbritannien geschlagen geben. Goldene Momente gab es zum Abschluss auch für Team Deutschland. Frederik Ruppert wurde Europameister über 3000 Meter Hindernis und Amanal Petros holte Marathongold.
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3: Normaler Verkehr auf den Straßen in der Region für dich gut und sicher ankommen.
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4: In der Nacht bleibt es bewölkt, die Temperaturen gehen runter auf knapp 20 Grad. Der Wettertrend ähnlich bleibt es heute auch tagsüber. Wir kommen bei uns in der Region nur knapp über 20 Grad. Der Sommer kommt dann Mitte der Woche zurück. Am Mittwoch gibt's wieder viel Sonne bei um die 30 Grad.
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1: Ich bin Justin Hamm. Grünen-Chef Banaschak fordert von der CDU nach den Ostlandtagswahlen Gesprächsbereitschaft auch mit der Linkspartei über eine mögliche Regierung ohne die AfD. Im ZDF sagte er:
2: In einer Situation, in der man befürchten muss, dass am Ende Antidemokraten und Verfassungsfeinde Einfluss auf die Politik bekommen, müssen Demokraten miteinander gesprächsfähig sein. Das erwarte ich von der Linken, das erwarte ich von der SPD und das erwarte ich auch von der Union.
1: Bei der CDU gibt es seit 2018 einen generellen Unvereinbarkeitsbeschluss zur Zusammenarbeit mit Linken und AfD. Wegen des riesigen Waldbrandes im Hohen Venn werden nun doch Teile der Stadt Monschau in NRW evakuiert. Erstmal sind 17 Häuser betroffen. Dabei war man in Monschau eigentlich davon ausgegangen, dass die Flammen nicht übergreifen. Der Brand, der seit Freitag in Belgien wütet, hat schon rund 30 Quadratkilometer zerstört. Einsatzkräfte aus Deutschland, den Niederlanden, Schweden, Luxemburg sind zur Hilfe gekommen. Der neue Gesundheitsminister Linnemann bekommt Gegenwind für seine Idee, kleine Krankenkassen zur Fusion zu zwingen. Experten und Ökonomen raten ihm davon ab. Fusionen lösten die Finanzprobleme nicht und brächten oft nur Ärger für Patienten, so Kritiker. Auch betroffene Kassen fordern, den Plan aufzugeben. Eine Expertenkommission soll Ende des Jahres Reformvorschläge vorlegen. Deutschlands Leichtathleten haben bei der EM in Birmingham ihre beste Ausbeute seit 28 Jahren geholt. Frederik Ruppert gewann zum Abschluss Gold über 3000 Meter Hindernis. Silber gab's für die Sprint-Mixed-Staffel und überraschend auch für Speerwerferin Julia Ulbricht. Weitspringerin Malakami Hambo hat es nicht aufs Podest geschafft.
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3: Und uns liegen derzeit keine Störungsmeldungen für dich vor, egal wohin du unterwegs bist. Gute Fahrt.
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4: In der Nacht bleibt es bewölkt, die Temperaturen gehen runter auf knapp 20 Grad. Der Wettertrend ähnlich bleibt es heute auch tagsüber. Wir kommen bei uns in der Region nur knapp über 20 Grad. Der Sommer kommt dann Mitte der Woche zurück. Am Mittwoch gibt's wieder viel Sonne bei um die 30 Grad.
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1: Mit Justin Hamm. Guten Morgen. Mit dem besten deutschen Ergebnis seit 28 Jahren ist die Leichtathletik-EM in Birmingham zu Ende gegangen. Zum Abschluss gab es nochmal Gold für Team D. Hindernisläufer Frederik Ruppertz triumphierte über 3000 Meter. DLV-Verbandsvorstand Büttner zeigte sich in der ARD stolz.
2: Dass wir ein neues Selbstbewusstsein haben, dass wir nach 2 Jahren, ich erinnere mich noch gut daran, in Budapest waren wir ja wirklich ganz weit hinten, dass uns die Arbeit wirklich gelungen ist, jetzt nochmal ein ganz anderes Selbstverständnis auch zur eigenen Leistung zu haben, als Team aufzutreten und mit breiter Brust hier rausgehen, auch wieder stolz sein, den Adler tragen zu können und dann loszulegen.
1: Die deutsche Bilanz in Birmingham: 6-mal Gold, 10-mal Silber und 5-mal Bronze. Hunderte Einsatzkräfte der Feuerwehr bekämpfen 2 große Waldbrände in der Eifel und im Westerwald. Die Flammenfront im Naturschutzgebiet Hohes Venn an der Grenze zwischen Belgien und NRW rückt der ersten Wohnbebauung auf deutschem Gebiet näher. Einige Bewohner des Ortes Monschau mussten evakuiert werden. In Rheinland-Pfalz scheint die Gefahrenlage derweil weniger akut. Grünen-Chef Banaschak macht der CDU vor den Landtagswahlen in Sachsen-Anhalt und Mecklenburg-Vorpommern Druck. Er sagt im ZDF-Sommerinterview, die CDU soll auch mit der Linkspartei sprechen, um Regierungen ohne die AfD zu ermöglichen. Demokraten müssten miteinander gesprächfähig sein, wenn sonst Verfassungsfeinde Einfluss bekommen könnten, so Banaschak. Die CDU lehnt Koalitionen mit Linken und AfD seit 2018 per Beschluss ab. 2 Jahre nach dem Start von Vero kennt sich kaum jemand damit aus. Eigentlich soll der Dienst die europäische Antwort auf PayPal sein, aber laut einer Verivox-Umfrage unter 1000 Erwachsenen wussten nur knapp 4 von 10, dass es sich um einen Zahlungsdienst handelt. Fast ein Drittel hat den Namen noch nie gehört und knapp jeder Vierte kennt ihn zwar, aber nicht die Bedeutung.
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3: Normaler Verkehr auf den Straßen in der Region für dich gut und sicher ankommen.
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4: In der Nacht bleibt es bewölkt, die Temperaturen gehen runter auf knapp 20 Grad. Der Wettertrend ähnlich bleibt es heute auch tagsüber. Wir kommen bei uns in der Region nur knapp über 20 Grad. Der Sommer kommt dann Mitte der Woche zurück. Am Mittwoch gibt's wieder viel Sonne bei um die 30 Grad.
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3: Aktuell für dich normaler Verkehr auf den Straßen in der Region. Gute Fahrt.

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3: Ich bin Christian Augustin. Guten Morgen. Hunderte Einsatzkräfte der Feuerwehr bekämpfen zwei große Waldbrände in der Eifel und im Westerwald. Die Flammenfront im Naturschutzgebiet Hohes Venn an der Grenze zwischen Belgien und Nordrhein-Westfalen rückt den ersten Häusern in Deutschland näher. Einige Bewohner des Ortes Monschau musste man schon in Sicherheit bringen. In Rheinland-Pfalz scheint die Gefahrenlage dagegen weniger akut. Umweltschutzverbände erwarten von der schwarz-roten Bundesregierung mehr Maßnahmen zum Schutz vor Hitze, Niedrigwasser und weiteren Folgen des Klimawandels. Die Deutsche Umwelthilfe hält es für überfällig, Klimaschutz und Klimaanpassung im Grundgesetz zu verankern. Dazu muss es auch ausreichend Geld geben, so die Forderung. Auch der Bund für Umwelt- und Naturschutz forderte die Regierung zu einem besseren Schutz auf. Mit dem besten deutschen Ergebnis seit 28 Jahren ist die Leichtathletik-Europameisterschaft in Birmingham zu Ende gegangen. Zum Abschluss gab es nochmal Gold für Hindernisläufer Frederik Ruppert über 3000 Meter. Das deutsche Traumergebnis machte Karl Bebendorf als Dritter perfekt. Die gemischte deutsche Sprintstaffel sicherte sich in Birmingham die Silbermedaille. Sensationell gewann auch Speerwerferin Julia Ulbricht Silber.
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6: Sieht gut aus auf den Straßen in Regensburg und der Gong FM-Region. Wenn du unterwegs bist, gute Fahrt.
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6: Den darfst du zu so unchristlicher Stunde natürlich auch per WhatsApp melden. 0160 89 7 0897 ist deine Nummer direkt zu uns ins Studio.
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8: Wir haben 18 Grad beim Dörnbergpark und 18 in Thalmassing. Heute etwas grauer und bewölkter, hat sich auch ein bisschen runtergekühlt. 24 Grad bekommen wir heute maximal, kann auch immer mal wieder leichte Regenschauer geben. Und morgen wird es dann für unsere Verhältnisse richtig frisch. 20 Grad bekommen wir, ist herrlich angenehm dann. Ganztägig aber etwas grauer, kann auch da am späten Nachmittag immer mal wieder ein bisschen regnen.
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6: Guten Morgen.
8: Morgen zusammen, da sind wir wieder. Neue Woche, neues Glück.
6: Wie geil ist dieses Wetter bitte? Nach so vielen Tagen über 30 Grad.
8: Ja, es ist auf jeden Fall mal eine Zeit zum Durchschnaufen.
6: Auf jeden Fall. Fenster nochmal aufreißen und dann geht's rein gemeinsam in den Montag. Ganz langsam und entspannt. Martin Garrix für dich und zusammen mit Ed Sheeran Repeated jetzt hier auf Gong FM.

Gong FM, wir sprechen gleich mit dem Jahn-Trainer Sascha Hildmann über das Spiel gestern gegen Saarbrücken. Knapp 10 Minuten. Bis dahin warten Kaigo und Khalid auf dich. Vorher alle Farben und You Not Us mit Only Thing We Know. Du hörst Gong FM. Guten Morgen.

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1: 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Save my love. Du hörst Regensburgs Hitradio.
2: Der SSV Jahn Regensburg hat am zweiten Spieltag eine bittere Niederlage kassieren müssen. Im ersten Heimspiel gegen den 1. FC Saarbrücken hat der Jahn lange ein 0-0 gehalten, ehe Kai Brünker in der 5. Minute der Nachspielzeit per Kopf das 0-1 erzielt hat.
1: SSV Jahn Trainer Sascha Hildmann sagt zu uns nach dem Spiel:
3: Stolze jetzt verletzt, auch bitter. Aber trotzdem vertraue ich auch diesen Jungen, ja. Also ein Distarevic und so ein Jakob Seibold, der hat sich das absolut verdient und macht es auch echt gut. Hätte auch die Chance gehabt, 1-0 zu erzielen, der Jakob. Also ich bin da schon zufrieden. Natürlich haben die da nochmal ordentlich nachgelegt, aber ich glaube an sich, von der Spielart und der Spielweise her, die Jungs haben ihr Herz auf den Platz gelassen. Glaube ich, war das schon wirklich gut. Das muss man sagen. So werde ich es auch analysieren morgen. Ganz sachlich und war halt heute das Momentum am Ende nicht auf unserer Seite, leider.
1: Damit hat Regensburg nach dem Auftaktsieg gegen Viktoria Köln jetzt 3 Punkte auf dem Konto. Als nächstes geht es für den Jahn zum TSG Hoffenheim 2. Mehr News aus Regensburg und der Region, wie immer für dich hier auf Regensburgs Hitradio.
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0: Serotonin. James Hype zum Start in den Tag mit Serotonin. Wir haben es 6.25 Uhr.
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3: 6.26 Uhr, guten Morgen.
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4: Bei der geplanten Sanierung des Pfaffensteiner Tunnels in Regensburg ist ein Zeitplan in Sicht. 2031 soll das Planfeststellungsverfahren für Tunnel und Donaubrücke beantragt werden. Wann die eigentlichen Bauarbeiten starten, das ist noch offen. Klar ist aber, während der Sanierung droht rund um den Tunnel ein größeres Verkehrschaos. Deshalb streiten Politiker schon jetzt über mögliche Lösungen. Die Vorschläge reichen von mehr Zügen und einem besseren ÖPNV bis hin zu neuen Verkehrsführungen und Ausweichrouten.
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3: Sieht gut aus in Regensburg und der Gong FM Region. Wenn du jetzt schon auf dem Weg in die Arbeit bist, gute Fahrt.
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3: Habe ich auch keinen für dich. Wenn du aber einen siehst, dann darfst du dir natürlich jederzeit gerne bei uns melden. Ruf einfach durch. 0800 0800 89.7 ist deine kostenlose Gong FM Service Hotline.
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4: Wir haben aktuell 18 Grad in Regensburg beim Villapark, 17 in Bad Abbach und auch 18 in Teugen heute. Teilweise bewölkter Mix aus Sonne und Wolken. Kann immer mal wieder leichte Regenschauer geben. Bei heute höchstens 24, morgen maximal 20 Grad. Da bleibt es etwas grauer. Da kommt die Sonne morgen mal nicht so richtig zum Vorschein. Und am späten Nachmittag gibt es vereinzelte Regenschauer.
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3: Morgen.
4: Guten Morgen. Es ist wirklich so angenehm draußen. Ich hab eine lange Hose an. Ich weiß nicht, wann ich das letzte Mal eine lange Hose an hatte.
3: Oh, ich freue mich schon auf die ganzen kuscheligen warmen Pullis. Ich bin gestern mit meinen Kuschelsocken rumgelaufen. Bin schon richtig in Vorweihnachtsstimmung.
4: Und für die sagen, nee, was labern die da? Ich möchte es heiß, ich möchte es warm. Die Tage kommen auch nochmal.
3: Die kommt ihr nochmal, jawohl.
4: Ich glaube auch. Wir haben 6.29 Uhr jetzt für dich, Leonie. Hörst du hier auf Gong FM mit Don't Worry. Guten Morgen.

0: 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Wir haben es 6.37 Uhr gleich Punkt genau.
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3: August 1976. Ein Song erblickt das Licht der Welt. Dancing Queen von ABBA. Dieses Jahr, diesen Monat, feiert er 50. Geburtstag. Klingt er alt? Auf gar keinen Fall. Denn heute noch, auf jeder Party, auf jeder Festlichkeit, läuft Dancing Queen.
0: Der Song gilt als einer der erfolgreichsten Popklassiker aller Zeiten, stimmte damals in über 16 Ländern an die Chartspitze und wurde weltweit über 6 Millionen Mal als Single verkauft. Jonas!
3: Ja!
0: Wir haben ihn hier! Wir drehen zusammen auf und starten rein in diesen Montagmorgen, aber mit Dancing
3: Queen. Oh Gott, oh Gott.
0: Hört sie hier bei deinem Gong

David Guetta und Anne-Marie, Baby Don't Hurt Me. Und jetzt, der Sound zum langsam Wachwerden kommt von Alex Warren auf Regensburgs Hitradio mit Fever Dream.

0: Kong FM mit Tom Gregory zum Start in die neue Woche. Außerdem gleich für dich Snoop Dogg und Justin Timberlake. She can get high all in an instant. Science noch in der nächsten halben Stunde.
1: Und neue Musik von Ariana Grande. Hate That I Made You Love Me gibt's um Punkt 7 hier auf Gong FM.
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11: Ich bin Christian Augustin. Schönen guten Morgen. Das Feuer im Naturschutzgebiet Hohes Venn in Nordrhein-Westfalen rückt den ersten Häusern immer näher. Der Abstand ist auf rund 300 Meter geschrumpft. Die Gebäude wurden bereits evakuiert. Die Feuerwehr hofft aber, sie retten zu können. Zwischen dem Feuer und den Häusern liegen Wiesen. Die hat man in den vergangenen Stunden komplett mit Wasser getränkt. Im Minutentakt kamen in der Nacht Transporter mit Wassertanks ins Einsatzgebiet. Umweltschutzverbände erwarten von der schwarz-roten Bundesregierung mehr Maßnahmen zum Schutz vor Hitze, Niedrigwasser und weiteren Folgen des Klimawandels. Die Deutsche Umwelthilfe hält es für mittlerweile überfällig, Klimaschutz und Klimaanpassung als Gemeinschaftsaufgabe im Grundgesetz zu verankern. Dazu muss es auch ausreichend Geld geben. Auch der Bund für Umwelt- und Naturschutz forderte die Regierung zu einem besseren Schutz auf. Deutschlands Leichtathleten haben bei der Europameisterschaft in Birmingham ihre beste Ausbeute seit 28 Jahren geholt. Frederik Ruppert gewann zum Abschluss Gold über 3000 Meter Hindernis, Silber gab es für die Sprint-Mixed-Staffel und überraschend für Speerwerferin Julia Ulbricht.
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0: Sieht gut aus auf den Straßen. Nichts los in Regensburg und der Gong FM Region, wenn du unterwegs bist. Gute Fahrt.
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0: Solltest du einen sehen auf dem Weg in die Arbeit, den kannst du den gerne melden. Ruf kurz durch. 0800 0800 89 7 ist deine kostenlose Gong FM Service Hotline.
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13: Wir haben aktuell 18 Grad bei der Dreifaltigkeitskirche in Regensburg, 18 in Sinzing und auch 18 in Wenzenbach. Heute teilweise bewölkt, da kann immer mal wieder leichte Regenschauer geben bei maximal 24 Grad.
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0: Morgen.
13: Morgen, wir haben es Punkt 7. Jetzt kommen wir zu einer Künstlerin zum Start in den Tag, die gestern noch die O2 Arena in London gefüllt hat. Unter den Augen, habe ich mir sagen lassen, von Selena Gomez und Benny Blanco. Die saßen beide in der Loge, haben zugeguckt, zugehört.
0: Packen wir's an. Rein geht's in den Montagmorgen. Ariana Grande für dich mit Hate That I Made You Love Me. Hier bei deinen Gong FM Wachmachern.

Gong FM, wir haben es gleich, Punkt 7.10 Uhr. Jetzt geht's für uns ins Jahr 2005, das Jahr, in dem YouTube online ging, Google Maps gestartet war und fast jeder einen iPod hatte. Harry Potter und der Feuerkelch ist ins Kino gekommen und genauso ist King Kong erschienen. Und aus diesem Jahr kommt der Song von Snoop Dogg und Justin Timberlake. Snoop Dogg war am Anfang gar nicht so überzeugt von dem Song. Erst als Justin Timberlake als Sänger vorgeschlagen wurde, hat er zugesagt. Und hier ist das Meisterwerk für dich. Snoop Dogg zusammen mit Justin Timberlake. Science auf Gong FM.

0: 20 nach 7. Wunderschönen guten Morgen, Harry Styles hast du gehört.
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1: 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Gong FM 89_7.

0: Der bringt gute Laune mit an deinem Montagmorgen. Michael Schulte auf Gong FM mit Lovesick.
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0: Guten Morgen.
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2: Die Tierklinik in Schierling im Landkreis Regensburg beherbergt aktuell 2 gestohlene Hundewelpen. Die beiden Tiere sind dort am Wochenende abgegeben worden. Da einer der beiden gechippt ist, wurde ermittelt, dass die beiden Tiere aus einem Hof in Niedersachsen gestohlen wurden. Jetzt sind sie in Schierling. Die Tierklinik hat die Welpen aufgenommen, bis die Besitzer sie abholen kommen. Die Hunde sind zum Glück unverletzt.
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4: Ich habe keine Meldungen aus Regensburg und der Gong FM Region. Wenn du auf dem Weg in die Arbeit bist, gute Fahrt.
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4: In Zeitlern Richtung Regenstau auf Kurpfälzer Straße auf Höhe vom Supermarkt steht einer, außerdem im Landkreis Kelheim in Bad Abach in der Kaiser Karl der 5. Allee. 30 sind hier erlaubt und wenn du noch einen siehst, dann melde dich gerne bei uns. 0800 0800 89.7 ist deine kostenlose Gong FM Service Hotline.
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2: Wir haben aktuell 18 Grad bei der Jahninsel und 17 in Wackersdorf. Heute teilweise bewölkter, Mix aus Sonne und Wolken. Bei maximal 24 Grad kann immer mal wieder auch leichte Regenschauer geben.
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4: Morgen.
2: Wir haben Montag, heißt neue Woche, neues Glück und wollen wissen, was ist dein Highlight diese Woche? Worauf freust du dich? Und es ist ganz egal, wie groß oder es auch klein wirken mag. Alles, was bei dir so ansteht, worauf du dich freust, schreib uns das gerne.
4: Genau, 0160 89 7 0 89 7. Wir freuen uns schon.

0: 7.38 Uhr, Punkt genau. Du bist bei Gong FM, gehört hast du Rema und Selena Gomez mit Calm Down.
1: Erster Tag der Woche, da muss man sich auf das Gute fokussieren. Auf was freust du dich diese Woche am meisten? Was ist dein Highlight? Das wollen wir von dir wissen. 0160 89 70 89
0: 7. Und gemeldet hat sich Marc aus Regensburg.
2: Guten Morgen, Becky und Jonas. Ja, ich bin gerade auf dem Weg zur Arbeit, habe aber tatsächlich nur eine sehr kurze Arbeitswoche vor mir. Denn es geht am Mittwoch für mich in den lang ersehnten Urlaub nach Südspanien und darauf freue ich mich sehr. Ich wünsche euch einen schönen Wochenstart. Liebe Grüße.
0: Grüße zurück.
1: Liebe Grüße an dich, Marc. Ja, das wäre auch mein Highlight der Woche. Urlaub am Mittwoch.
0: Ja, das ist auf jeden Fall sehr beneidenswert.
1: Schreib uns auch gerne, du, auf was freust du dich? Wir wollen das Montagsgefühl irgendwie ersetzen. Auf was freust du dich so richtig, sodass es nicht mehr ganz so schlimm ist, dass heute der Start in die neue Woche geht?
0: Ja, aber man muss sich ja auch Ziele setzen, auf die man sich dann freut, damit die Woche vielleicht auch ein bisschen schneller vorbeigeht.
1: So ist es. 0160 89 70 089. Das ist eine vertrauensvolle Nummer direkt zu uns ins Gong FM Studio.
0: Und jetzt The Bowser mit Magnetic hier auf Ringsburgs Hitradio.

Isaac mit Always on the Run hier auf Gong FM. Gleich für dich noch Jennifer Lopez zusammen mit Pitbull bei uns in der Gong FM Playlist. Vorher hören wir die neue von One Republic, Need Your Love. Das ist der Sound, mit dem schicken wir dich rein in deinen Montagmorgen. Du hast Gong FM.

0: Avicii von 9 bis 9. Außerdem gleich für dich.
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0: Jason Derulo mit Tiptoe.
2: Außerdem noch Olivia Dean. Gibt's in voller Länge um Punkt 8 hier auf Gong FM.
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12: Ich bin Christian Augustin. Guten Morgen. Das Feuer im Naturschutzgebiet Hohe Svenne in Belgien rückt weiter in Richtung Nordrhein-Westfalen vor. Die Flammen sind nur noch wenige hundert Meter vor Häusern. Diese hat man am späten Abend evakuiert. Rund 30 Bewohner aus 2 Ortsteilen wurden in Sicherheit gebracht. Zwischen dem Feuer und den Häusern liegen Wiesen, die in den vergangenen Stunden komplett mit Wasser getränkt wurden. Im Minutentakt fuhren in der Nacht Transporter mit Wassertanks ins Einsatzgebiet. Umweltverbände fordern von der Bundesregierung mehr Schutz vor Hitze und den Klimafolgen. Die Deutsche Umwelthilfe verlangt, Klimaschutz und Klimaanpassung als Gemeinschaftsaufgabe im Grundgesetz zu verankern. Auch der Bund Naturschutz fordert ein wirksames Vorsorgepaket. SPD-geführte Ministerien planen, in dieser Wahlperiode eine Grundgesetzänderung auf den Weg zu bringen. Die Union ist skeptisch, eine nötige Zweidrittelmehrheit gilt als unsicher. Die deutschen Athleten sind am letzten Wettkampftag der Leichtathletik-Europameisterschaft in Birmingham im Medaillenrausch gewesen. Am Abend war Frederik Ruppert mit Gold über 3000 Meter Hindernis erfolgreich, Bronze holte Karl Bebendorf. Die gemischte deutsche Sprintstaffel gewann Silber, ebenso wie Speerwerferin Julia Ulbrich. Die EM-Bilanz des deutschen Teams: 6-mal Gold, 10-mal Silber und 5-mal Bronze.
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0: Sieht gut aus in Regensburg und der Gong FM-Region. Ich habe keine Meldungen für dich von der Straße. Wenn du unterwegs bist, gute Fahrt.
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0: Haben wir einen im Landkreis Regensburg in Zeitlern. Ortsausgang Richtung Regenstauf auf Höhe vom Supermarkt. Und der andere steht im Landkreis Kelheim, Bad Abach in der Kaiserkarl der 5. Allee. 30 sind erlaubt. Vielen Dank an alle fürs Melden. Und wenn du noch was für uns hast, ruf kurz durch. 0800 0800 89 7 ist deine kostenlose Gong FM Service Hotline.
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2: Wir kommen den 20 Grad langsam, aber sicher näher. Albert Schweitzer Park messen wir 19, Neutraubling auch. Heute teilweise bewölkt, da kann immer mal wieder leichte Regenschauer geben bei höchstens 24 Grad.
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0: Morgen!
2: Hallihallo!
0: So, jetzt schenken wir uns alle nochmal einen Schluck Kaffee nach und dann starten wir entspannt rein in die neue Stunde.
2: Und das machen wir zusammen mit Olivia Dean. So Easy to Fall in Love gibt's jetzt hier auf Gong FM. 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
1: Du hast Gong FM jetzt mit einem Song, der ein riesiger internationaler Hit, besonders in Europa gewesen ist. Die Melodie ist so simpel und eingängig, dass wir alle direkt im Kopf haben und laut mitschreien können. Deswegen aufdrehen auf dem Weg in die Arbeit oder im Büro. Für dich jetzt hier auf Gong FM, Gigi D'Agostino mit In My Mind.

0: Gong FM zum Start in den Tag. 8.16 Uhr haben wir es Dua Lipa mit Illusion.
1: Wir wissen, der Montag. Man hat immer das Gefühl, alles ist so ein bisschen aussichtslos. Aber nein, das ist es nicht. Das ist es auf gar keinen Fall, denn wir halten uns an den schönen Dingen fest. Und zwar wollen wir an diesem Morgen von dir wissen, was ist dein Highlight diese Woche? Es kann noch so groß, noch so klein sein, sei es ein Kinobesuch, sei es ein Konzertbesuch oder ein Abendessen mit Freunden und Familien. Und deswegen kannst du schreiben an die 0160 89 70 89
0: 7. Sarah aus Prüfening, wie sieht's aus? Auf was freust du dich?
2: Hi, Sarah hier. Ich freue mich auf den Urlaub meiner Chefin. Das bedeutet für mich immer ein bisschen entspanntere Arbeitszeiten. Yes.
0: Gut, hoffentlich hört sie das jetzt nicht. Max aus Regensburg hat sich auch gemeldet bei uns.
3: Hi Becky, hi Jonas. Ich freue mich diese Woche schon richtig auf den Freitag. Da habe ich nämlich Stammtisch mit ein paar Studienkollegen.
0: Jawohl.
3: Und das ist einmal im Monat und ja, da geht es eigentlich immer ganz gut zu bei uns.
0: Also alle haben tolle Pläne für diese Woche. Das hebt so das Gefühl ein bisschen zum Start in die Woche, oder?
1: Ja, es macht alles ein bisschen einfacher und man weiß einfach, es gibt Vorfreude und Vorfreude ist ja immer die schönste Freude.
0: Genau. Was ist dein Highlight diese Woche? Schreib's uns an die 0160 89 70 89 7. Deine Nummer direkt zu uns ins Gong FM Studio.

0: tiptoe.
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7: 8.25 Uhr, guten Morgen.
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9: Am Samstagabend ist in Bad Kötzing ein Reh von einem Auto angefahren worden. Der unbekannte Fahrer ist danach weitergefahren, ohne den Unfall zu melden. Später haben Zeugen das verletzte Reh gefunden und die Polizei verständigt. Das Reh ist schließlich an seinen Verletzungen gestorben. An der Unfallstelle hat die Polizei Fahrzeugteile gefunden und sucht nach dem Fahrer. Zeugen können sich bei der Polizeiinspektion Bad Kötzing melden.
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7: Ich habe keine Meldungen für dich aus Regensburg und der Gong FM Region. Wenn du auf dem Weg in die Arbeit bist, gute Fahrt, komm gut an dein Ziel.
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7: Landkreis Regensburg in Zeitlern wird geblitzt. Ortsausgang Richtung Regenstauf auf Höhe vom Supermarkt. Und dann schauen wir noch in den Landkreis Kelheim. Michael hat in Bad Abbach einen gesehen in der Kaiser-Karl-V-Allee. 30 darfst du hier fahren. Und wenn du noch einen siehst, sei so gut, ruf uns kurz an. 0800 0800 89.7 ist eine vertrauensvolle Hotline, wenn es um Staus und Blitzer geht.
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9: Wir haben immer noch 18 Grad, eigentlich fast überall, zum Beispiel am Fernsehturm in Regensburg oder auch in Tegernheim im Gewerbepark, also da ist eine runde Nummer überall, teilweise bewölkt, da bleibt es heute, kann immer mal wieder leichte Regenschauer geben, höchstens 24 Grad heute Morgen, dann ja, noch ein bisschen grauer und bewölkter, es kühlt sich ordentlich runter, also ist für viele mal ein bisschen durchatmen angesagt, da gibt es dann am späten Nachmittag ein paar Regenschauer bei höchstens 20 Grad.
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7: Morgen.
9: Morgen zusammen.
7: Hey, wir genießen das Wetter heute trotzdem, oder?
9: Natürlich.
7: Auch wenn nicht so viel Sonne da ist und wenn die Temperaturen nicht über 30 Grad anzeigen. Heute ist unser Time to Shine. Alle nochmal Fenster aufreißen und die frische Luft reinlassen.
9: Und dazu gibt's immer voll die Hits. Gleich für dich noch Nico Santos. Vorher neue Musik von Dermot Kennedy um 8.27 Uhr hier auf Gong FM.

0: Regensburgs Hitradio mit Nico Santos. All time high.
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3: Heute ist das große Finale in Straubing beim Gäuboden Volksfest. Ab 11.30 Uhr geht's los. Heute ist außerdem Familientag mit halben Fahrpreisen und Sonderangeboten. Ab 14 Uhr gibt's in den Zelten einen offenen Volkstanz und auch noch den Partynachmittag.
0: Um 19 Uhr startet der allerletzte Zeltabend und um 22 Uhr gibt's dann das Highlight mit dem Riesenfeuerwerk. Also, wenn du nochmal aufs Gäuboden Volksfest willst, heute letzte Gelegenheit.
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0: Kong FM, Cat's Eye mit Gabriella. Gleich würde ich außerdem Axwell und Ingrosso. Und mit dem Sound schicken wir dich rein in den Montagmorgen.
1: Außerdem mit dabei Lady Gaga. Hörst du gleich hier auf Gong FM.
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18: Ich bin Christian Augustin. Schönen guten Morgen. Aufatmen in Monschau an der Grenze zu Belgien. Dort hat sich die Lage heute Morgen stabilisiert. Der Waldbrand im Naturschutzgebiet auf belgischer Seite rückt derzeit nicht weiter in Richtung Deutschland vor. Leichter Regen, kein Wind und hohe Luftfeuchtigkeit spielen den Einsatzkräften in die Karten. In der Nacht kam das Feuer auf bis zu 300 Meter an deutsche Häuser heran. Rund 30 Bewohner wurden in Sicherheit gebracht. Gibt es beim Jura-Volksfest in Neumarkt ein Feuerwerk oder doch nicht? Heute Vormittag fällt die Entscheidung, ob man wegen der Trockenheit aus Sicherheitsgründen lieber darauf verzichtet. Beim Volksfest in Dachau ging man zum Abschluss auf Nummer sicher und sagte gestern das Spektakel ab. Straubing will zum Abschluss des Gäubodenvolksfests am Feuerwerk festhalten. Die deutschen Athleten sind gestern am letzten Wettkampftag der Leichtathletik-Europameisterschaft in Birmingham im Medaillenrausch gewesen. Zum Abschluss holte am Abend Frederik Ruppert Gold über 3000 Meter Hindernis, Bronze ging an Karl Bebendorf. Die gemischte deutsche Sprintstaffel gewann Silber, ebenso wie Speerwerferin Julia Ulbricht. Die EM-Bilanz des deutschen Teams kann sich sehen lassen, 6-mal Gold, 10-mal Silber und 5-mal Bronze.
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0: Wir schauen kurz auf die B85 Ring Richtung Passau. Zwischen dem Abzweig nach Hönigsgrub und dem Abzweig nach Ried in beiden Richtungen haben wir Gefahr durch Gegenstände auf der Fahrbahn. Hier liegt ein Ast. Wenn du unterwegs bist, gute Fahrt.
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0: Im Landkreis Regensburg in Zeitland wird geblitzt. Ortsausgang Richtung Regenstauf auf Höhe vom Supermarkt. Und Michael ist aktuell im Landkreis Kelheim in Bad Abach unterwegs und hat einen in der Kaiser-Karl der 5. Allee gesehen. Solltest du noch einen für uns haben, dann sei so gut. Ruf uns kurz an. 0800 0800 89.7 ist deine vertrauensvolle Hotline, wenn es um Staus und Blitzer geht.
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1: Wir haben aktuell 19 Grad zum Beispiel. Oh Gott, guck mal, was für ein Riesenviech da reinfliegt.
0: Kannst du mal...
1: Guck mal!
0: Es kommt zu mir. Mach jetzt dein Wetter!
1: Ist das ein Riesenteil?
0: Mach jetzt dein Wetter!
1: 19 Grad haben wir aktuell.
0: Was ist das, Kolibri?
1: Das ist ja aus Winkel. Oh Gott, 19 Grad. Ja, also 19 Grad. Maximal 24 bekommen wir heute maximal. Teilweise bewölkt, da kann immer mal wieder leichte Regenschauer geben. Und einen Anflug von Motten anscheinend.
0: Ja. War's das?
1: Ja, war's das.
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0: Morgen, wir sind jederzeit offen für Tipps, wie man große fliegende Tiere fängt.
1: Ey, ich sehe richtig, wie das mit den Flügeln schlägt.
0: Ja, also wir haben jetzt auf jeden Fall immer voll die Hits für dich bei uns in der Playlist. Dreh noch mal ein bisschen lauter, damit alle anderen im Büro auch noch was davon haben. Und während du Leonie und Callum Scott hörst, fängt Jonas was auch immer das ist ein.
1: Doch. Ich mach gar nichts.
0: Doch. Zieh schon mal deinen Schuh aus. Du hast gerade beim

Gong FM, 9.09 Uhr haben wir es. Das große Tier ist wieder raus. Eben gerade hat Christian noch angerufen und gefragt, ob es ein Papagei ist. Nee, aber Größe ist hingekommen auf jeden Fall. Wir haben es auch nochmal in die Instagram-Story gepostet, wie wir gegen dieses Tier gekämpft haben. Gong FM 89-7, kannst du reinklicken und es dir angucken. Jetzt gibt's für dich Ügel.

0: Gong FM mit Michael Schulte. 5 a.m. Wir haben es 9.17 Uhr.
1: Und wir starten rein in eine neue Woche und das zusammen. Und ja, okay, es ist Montag, ja, okay, die Sonne scheint vielleicht nicht so, wie es sonst jetzt die letzten Tage gemacht hat, aber das ist uns alles egal, denn wir halten uns an den positiven Dingen fest und die möchten wir von dir wissen. Was sind die Sachen, auf die du dich diese Woche freust? Schreib uns gerne, kannst auch über Instagram machen, gongfm89-7.
0: Gemeldet hat sich Maria aus Nittenau bei uns.
2: Ich freue mich die Woche vor allem aufs Wochenende, weil eine gute Freundin von mir Geburtstag hat und da gehen wir dann am Freitag feiern. Und feiern dann in ihren Geburtstag rein und da freue ich mich schon sehr.
0: Ja, und genauso ist es richtig. Ich muss sagen, ich freue mich auch trotzdem auf diesen Tag. Ich freue mich auf den nächsten Regenschauer. Ich freue mich, dass ich meine Fenster alle aufmachen kann. Ich freue mich, dass ich endlich nicht mehr so schwitzen muss.
1: Ja, man muss auch wirklich die kleinen Dinge feiern.
0: Ja, genau so ist es. Und wenn du auch so eine Kleinigkeit hast, auf die du dich diese Woche besonders freust, dann teile sie uns doch gerne mit 0160 8970. 8970 ist deine Nummer, direkt zu uns ins Studio. Und Jonas, weißt du, auf was ich mich auch freue?
1: Nee.
0: Auf den nächsten Song.
1: Oh ja. Oh,
0: einen Moment.
1: Ja. Ein großes Highlight. X-Will und Ingrosso. Kennen wir auch von der Swedish House Mafia. Machen aber auch manchmal ein bisschen Solo-Zeug. 2017 haben sie dann Dreamer gemacht. Eine Hymne des EDMs gibt's jetzt hier auf Gong FM.

0: Gong FM mit Tampa City, neu bei uns in der Playlist mit Self Aware.
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0: 9.27 Uhr, guten Morgen.
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0: Keine Meldungen für dich aus Regensburg und der Gong FM Region. Gute Fahrt.
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0: Die darfst du jederzeit gerne an uns melden. 0160 89 7 0897 ist deine Nummer. Direkt zu uns ins Gong FM Studio.
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10: 20 Grad sind geknackt, zum Beispiel beim Kornmarkt in Regensburg oder auch 20 in Beratshausen. Heute teilweise bewölkter, ab und an können mal so ein paar Regentropfen von oben runterkommen. Ein bisschen geht auch der Wind bei maximal 24 Grad, morgen dann höchstens 20, kühlt also runter. Die Sonne macht morgen auch mal eine kleine Pause, ganztägig bewölkter Himmel und am späten Nachmittag kann es ein bisschen regnen.
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0: Regensburgs Hitradio, wir haben es gleich 9.39 Uhr.
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3: Was war das für ein unfassbar erfolgreiches Sportwochenende aus deutscher Sicht? Eines der Highlights war, dass wir einen deutschen Weltmeister in der Formel E haben, also Formel 1. Mit E-Autos. Pascal Wehrlein hat da gewonnen. Außerdem Herstellerweltmeister waren auch ein deutsches Team, nämlich Porsche. Dann die Leichtathletik-EM in Birmingham. Da haben wir dreimal Gold und zweimal Silber und zweimal Bronze geholt. Die Highlights waren da Gold von Julian Weber. Der hat beim Speerweitwurf da Gold geholt. Schwimm-EM war auch. Da haben wir 14 Medaillen sammeln können. Zum Beispiel Weltrekord und Doppelgold durch Johannes Liebmann. Außerdem war auch Reit-WM in Aachen. Da haben wir auch ordentlich abräumen können, zum Beispiel durch Isabel Wert in der Dressur, da haben wir Gold und Silber gewonnen, oder auch Michael Jung in der Vielseitigkeit.
0: Ich find's gut, wie du sagst, wir haben gewonnen. Wir sind Weltmeister, wir haben AM gewonnen.
3: Wir, Deutschland.
0: Ja, wir sind doch nicht so faul.
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Du hast Gong FM, Jennifer Lopez und David Guetta starten mit dir rein. In die neue Woche Save Me Tonight hörst du jetzt hier auf Gong FM.

0: Du hörst Gong FM gleich mit Martin Solveig. Hallo für dich noch in der nächsten halben Stunde.
1: Und die Legende Cascada. Gibt's gleich mit Evacuate the Dance Floor hier auf Gong FM.
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13: Ich bin Christian Augustin. Es ist ein Lichtblick beim Feuer im belgischen Naturschutzgebiet Hohes Venn. Die Flammen rücken derzeit nicht weiter in Richtung Deutschland vor. Leichter Regen, kein Wind und hohe Luftfeuchtigkeit spielen den Einsatzkräften in die Karten. Bei der Bekämpfung des Waldbrands hilft nun auch die Bundeswehr. Noch heute kommen 2 Hubschrauber mit einer Löschwassereinrichtung in Belgien zum Einsatz. Anschub für Start-ups. Finanzminister Lars Klingbeil möchte diese mit besseren steuerlichen Bedingungen unterstützen. Die Bundesregierung sorgt so dafür, dass deutlich mehr privates Kapital in junge, innovative Unternehmen fließt. Junge Unternehmen scheitern in Deutschland zu oft am Kapital für den nächsten Wachstumsschritt. Einen regelrechten Medaillenregen hat es am letzten Wettkampftag bei der Leichtathletik-Europameisterschaft in Birmingham für die deutschen Athleten gegeben. Frederik Ruppert holte am Abend über 3000 Meter Hindernis Gold, Bronze ging an Karl Bebendorf. Die gemischte deutsche Sprintstaffel gewann Silber, ebenso wie Speerwerferin Julia Ulbricht. Die EM-Bilanz des deutschen Teams kann sich sehen lassen, 6-mal Gold, 10-mal Silber und 5-mal Bronze.
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0: Freie Fahrt in Regensburg und der Gong FM-Region, wenn du unterwegs bist. kommt man dann ein Ziel.
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0: Landkreis Regensburg, Laber auf Höhe vom Friedhof steht einer. Außerdem A93 Weiden Richtung Regensburg zwischen Nappburg und Schwarzenfeld. Und Lukas hat einen am Dez gesehen. Der wird gerade aufgebaut, statt auswärts kurz vor der Ampel. Wenn du noch einen für uns hast, dann ruf kurz durch. 0800 0800 89 7. Das ist deine kostenlose Gong FM Service Hotline.
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1: 20 Grad messen wir aktuell am Donau-Einkaufszentrum, 20 auch in Bach an der Donau. Heute Mix aus Sonne und Wolken. Ab und zu geht ein bisschen der Wind bei maximal 24 Grad.
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0: der Region.
1: 11 Tage laufen, von Kelheim bis nach Rom. Klingt erstmal komplett verrückt, oder? Genau das haben sich 30 Läufer vorgenommen. Übermorgen, am Mittwoch, geht's vor dem Rathaus in Kelheim los. Das Ziel? Rom. Dazwischen liegen satte 1200 Kilometer und 12.500 Höhenmeter. Und die wollen die Läufer tatsächlich in nur 11 Tagen schaffen. Der Lauf ist für einen guten Zweck. Die Erlöse gehen an Sternstunden e.V. Beim Start in Kelheim kann jeder mitmachen. Die Veranstalter laden dazu ein, die ersten 100 Meter oder sogar ein paar Kilometer mitzulaufen. Run to Rome, von Kelheim nach Rom für den guten Zweck. Der Start ist am 19. August um 7 Uhr am Kelheimer Rathaus. Endspurt in Straubing. Heute ist der letzte Tag vom Gäubodenvolksfest in Straubing. Noch einmal Achterbahn, noch einmal gebrannte Mandeln, noch einmal eine Mass, bevor auf dem Festplatz langsam wieder die Lichter ausgehen. Wer also noch mal richtig Volksfestluft schnuppern will, heute ist die letzte Chance. Und seien wir ehrlich, eine letzte Runde klingt am letzten Festtag noch immer nach einem ziemlich guten Plan. Also ab nach Straubing, genießt den letzten Tag und dann heißt es leider wieder Servus Gäubodenfest bis nächstes Jahr.
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8: Da ist es gerade ruhig auf den Straßen. Ihr kommt gut durch.
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8: Es blitzt im Landkreis Regensburg in Laber auf Höhe vom Friedhof und auf der A93 Weiden-Regensburg zwischen Nappburg und Schwarzenfeld. Und dann haben wir noch einen in Regensburg an der Nibelungenbrücke beim Einkaufszentrum.
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8: Da hat Petrus uns einen ganz schönen Wetterumschwung bewährt. Denn heute ist es nicht mehr heiß, sondern wechselnd bis stark bewölkt. Die Sonne traut sich zwar ab und zu mal raus, hat es aber durchaus schwer. Vor allem südlich der Donau kann es immer mal wieder Regenschauer und Gewitter geben. Der Wettertrend in der Nacht zum Dienstag zeigt sich der Himmel eher so ein bisschen locker bis stark bewölkt. Und lokal kann es immer noch mal Regenschauer geben. Und am Dienstag selber hat dann die Sonne definitiv wieder die Oberhand. Ganz so heiß wird es aber nicht, maximal 23 Grad.

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8: Ich bin Joshua Heise. Etwa jeder 10. junge Mensch zwischen 20 und 24 Jahren ist in Deutschland ohne Job oder Ausbildungsplatz. Das berichtet das Statistische Bundesamt und beruft sich auf internationale Vergleichsdaten. Diana Kramer berichtet.
9: Auffällig in der Statistik ist, dass anders als in vielen anderen EU-Ländern hierzulande mehr junge Menschen in Großstädten ohne Job oder Ausbildungsplatz sind als auf dem Land, wo es in der Regel ja weniger Angebote gibt. Unabhängig von der Region wollen sich viele nach dem Schulabschluss oder Studium erstmal orientieren und zum Beispiel reisen. Oder sie warten auf den richtigen Studien- oder Ausbildungsplatz.
8: Anschub für Start-ups. Finanzminister Klingbeil will sie mit besseren steuerlichen Bedingungen unterstützen. Die Bundesregierung werde so dafür sorgen, dass deutlich mehr privates Kapital in junge, innovative Unternehmen fließe, sagte Klingbeil dem Redaktionsnetzwerk Deutschland. Junge Unternehmen scheiterten in Deutschland zu oft am Kapital für den nächsten Wachstumsschritt. Der Großbrand im belgischen Naturschutzgebiet Hohes Venn ist weiter in Richtung der deutschen Grenze vorgerückt. In der Eifel-Kleinstadt Monschau wurden 17 Häuser evakuiert, weil die Flammen nur noch etwa 300 Meter von den Gebäuden entfernt waren. Leichter Regen und hohe Luftfeuchtigkeit spielen den Einsatzkräften aber seit der Nacht in die Karten. Bayerns SPD-Chefin Endres hat mehr Hitzeschutz in den Krankenhäusern gefordert. Sie sprach sich für ein Sofortprogramm für Kliniken sowie Alten- und Pflegeheime im Freistaat aus. Bayern erhält laut Endres durch das sogenannte Länder- und Kommunalentlastungsgesetz des Bundes in den kommenden Jahren knapp 1 Milliarde Euro. Dieses Geld müsse in den Schutz besonders gefährdeter Menschen fließen. Die US-Schauspielerin Hayden Panettiere ist tot. Wie US-Medien unter Berufung auf ihr Umfeld melden, starb sie im Alter von nur 36 Jahren. Panettiere spielte unter anderem in der Serie Heroes und in der Filmreihe Scream mit. Mit ihrem früheren Partner, dem Ex-Box-Weltmeister Wladimir Klitschko, hat sie eine Tochter.
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10: Vorsicht auf der A3 Passau Richtung Nürnberg zwischen Wörth an der Donau, Wiesent und Rosenhof. Da haben wir ein defektes Auto, der Standstreifen ist blockiert. Und auf der A6 Pilsen Richtung Nürnberg, Vorsicht zwischen Schmidtgarden und Amberg Ost, da liegt ein Stützrad auf der Fahrbahn.
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10: Es blitzt auf der ehemaligen B8 Nürnberg Richtung Regensburg Höhe Maria Ort bei Tempo 80. In Regensburg haben wir einen Blitzer auf der Nibelungenbrücke, wenn ihr Richtung Deetz unterwegs seid. Und außerdem blitzt es im Landkreis Regensburg einmal in Eckmühl im Ortseingang, wenn ihr von Schierling kommt, und in Laber auf Höhe vom Friedhof.
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10: 22 Grad hat's in Regensburg aktuell am Botanischen Garten. In Neumarkt an der Burg Wolfenstein sind 20 Grad und auch in Pilsach. Im Landkreis Neumarkt 20 Grad. Da ist das Thermometer plötzlich ganz schön runtergeknallt. Maximal 20 Grad kriegen wir heute und vor allem südlich der Donau kann es immer mal wieder Regenschauer und auch kleinere Gewitter geben. Ansonsten hat die Sonne eher das Nachsehen, die Wolken sind ziemlich hartnäckig. Der Wettertrend: in der Nacht ist es ebenfalls bewölkt, teilweise verregnet. Am Dienstag, also morgen, schaut es dann aber schon wieder deutlich besser aus, denn da kommt die Sonne wieder fleißig raus. Es gibt fast keinen Regen bei bis zu 23 Grad.
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0: Britney Spears sagt, Finger weg von Botox. Auf Instagram hat sie jetzt erzählt, dass bei einer Botox-Behandlung ordentlich was schiefgelaufen ist. Ihr linkes Augenlid hing danach offenbar fast 4 Wochen lang herunter. Britney zeigt in ihrem Video sogar, wie schlimm es aussah. Für sie war das Ganze ziemlich peinlich. Inzwischen wird es zum Glück wieder normal. Ihre Botschaft an ihre Fans, passt gut auf, wem ihr euer Gesicht anvertraut, denn Botox kann offenbar auch mal ganz anders wirken als geplant. T-Pain hat seine Songrechte verkauft für angeblich 100 Millionen Dollar. Er will damit vor allem die Zukunft seiner Kinder absichern. T-Pain sagt, das Musikgeschäft habe sich durch Streaming komplett verändert. Früher wurde ein Song gekauft, heute gibt's für Streams nur noch einen Bruchteil davon. Und er wollte nicht darauf wetten, dass seine Musik irgendwann immer weniger Geld abwirft. Also lieber jetzt einmal richtig Kasse machen und das Geld sicher für die Familie haben. T-Pain sagt jedenfalls, er weiß, wie viel Geld er zum Leben braucht. Und ihm ist finanzielle Sicherheit wichtiger als noch mehr Millionen. Ganz schön entspannte Einstellung bei 100 Millionen auf dem Konto.
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9: Aktuell habe ich keine Meldungen für euch. Es ist ruhig auf den Straßen.
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9: Es blitzt auf der ehemaligen B8 Nürnberg Richtung Regensburg Höhe Maria Ort bei Tempo 80. In Regensburg haben wir einen Blitzer auf der Nibelungenbrücke, wenn ihr Richtung Deetz unterwegs seid. Und außerdem blitzt es im Landkreis Regensburg einmal in Eckmühl im Ortseingang, wenn ihr von Schierling kommt, und in Laber auf Höhe vom Friedhof.
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9: Da ist das Thermometer plötzlich ganz schön runtergeknallt. Maximal 20 Grad kriegen wir heute und vor allem südlich der Donau kann es immer mal wieder Regenschauer und auch kleinere Gewitter geben. Ansonsten hat die Sonne eher das Nachsehen, die Wolken sind ziemlich hartnäckig. Der Wettertrend in der Nacht ist es ebenfalls bewölkt, teilweise verregnet. Am Dienstag, also morgen, schaut es dann aber schon wieder deutlich besser aus, denn da kommt die Sonne wieder fleißig raus. Es gibt fast keinen Regen bei bis zu 23 Grad.
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0: einem Montag. Rein geht's in deinen Mittag gleich. Mit dabei ist Kamerad und auch am Start. Calvin Harris, schon um Punkt 12, hier auf Gong FM.
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14: Ich bin Joshua Heise. Etwa jeder 10. junge Mensch zwischen 20 und 24 Jahren ist in Deutschland ohne Job oder Ausbildungsplatz. Das berichtet das Statistische Bundesamt und beruft sich auf internationale Vergleichsdaten. Diana Kramer berichtet.
15: Auffällig in der Statistik ist, dass anders als in vielen anderen EU-Ländern hierzulande mehr junge Menschen in Großstädten ohne Job oder Ausbildungsplatz sind als auf dem Land, wo es in der Regel ja weniger Angebote gibt. Unabhängig von der Region wollen sich viele nach dem Schulabschluss oder Studium erstmal orientieren und zum Beispiel reisen oder sie warten auf den richtigen Studien- oder Ausbildungsplatz.
14: Anschub für Start-ups. Finanzminister Klingbeil will sie mit besseren steuerlichen Bedingungen unterstützen. Die Bundesregierung werde so dafür sorgen, dass deutlich mehr privates Kapital in junge, innovative Unternehmen fließe, sagte Klingbeil dem Redaktionsnetzwerk Deutschland. Junge Unternehmen scheiterten in Deutschland zu oft am Kapital für den nächsten Wachstumsschritt. Der Großbrand im belgischen Naturschutzgebiet Hohes Venn ist weiter in Richtung der deutschen Grenze vorgerückt. In der Eifel-Kleinstadt Monschau wurden 17 Häuser evakuiert, weil die Flammen nur noch etwa 300 Meter von den Gebäuden entfernt waren. Leichter Regen und hohe Luftfeuchtigkeit spielen den Einsatzkräften aber seit der Nacht in die Karten. Bayerns SPD-Chefin Endres hat mehr Hitzeschutz in den Krankenhäusern gefordert. Sie sprach sich für ein Sofortprogramm für Kliniken sowie Alten- und Pflegeheime im Freistaat aus. Bayern erhält laut Endres durch das sogenannte Länder- und Kommunalentlastungsgesetz des Bundes in den kommenden Jahren knapp 1 Milliarde Euro. Dieses Geld müsse in den Schutz besonders gefährdeter Menschen fließen. Die US-Schauspielerin Hayden Panettiere ist tot. Wie US-Medien unter Berufung auf ihr Umfeld melden, starb sie im Alter von nur 36 Jahren. Panettiere spielte unter anderem in der Serie Heroes und in der Filmreihe Scream mit. Mit ihrem früheren Partner, dem Ex-Box-Weltmeister Wladimir Klitschko, hat sie eine Tochter.
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17: Momentan ganz normaler Verkehr auf den Straßen. Wenn du unterwegs bist, gute Fahrt.
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17: Da sind 3 Stück gemeldet. Einmal auf der ehemaligen B8 Nürnberg Richtung Regensburg auf der Höhe von Maria Ort wird geblitzt. Da ist 80 erlaubt. Der Blitzer vom Seniorenheim an der Bushaltestelle in Wenzenbach steht da. Da in der 30er-Zone und in Regensburg Niederbelungenbrücke wird geblitzt, kurz vorm Dez. Und wenn du noch was gesehen hast, melde Staus oder Blitzer immer kostenlos unter 0800 0800 89 7, deine Gong FM Service Hotline. Dankeschön.
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17: Heute ist ein bisschen was von allem dabei. 24 Grad in Laaba, Kreis Regensburg, 21 in Hausen, Kreis Kelheim und 25 Grad am Donaustrand. Teils sonnig mit paar Wolken und regnen kann es auch vereinzelt. Auch gewittern, später lockert es wieder auf bei 19 bis 26 Grad. Morgen dann mehr Wolken und etwas Regen bei 19 bis 23 Grad. Mittwoch bleibt es meist trocken. Dazu gibt es zwischendurch Sonne bei 23 bis 29 Grad.
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17: Noch bisschen fertig vom Wochenende. Jetzt gibt's den 3. Kaffee und dann geht's zusammen durchs Mittagstief. Jetzt dabei, Kamrad, Hug Yourself. Hier auf Gong FM. 12 Uhr.

Gong FM am Montag und ich kann's voll nachvollziehen. Gerade am ersten Tag der Woche. Gar keinen Bock auf Leute, die meinen, alles besser zu wissen. Auch Teddy Swims ist kein Fan davon. Sein aktueller Song Mr. Know-It-All gleich direkt nach Swedish House Mafia. Don't You Worry, Child, hier auf Gong FM.

Yes. Gong FM an deinem Montag. Gerade alles ruhig auf den Straßen bei uns. Zum Feierabend wird's dann wieder gut zugehen. Vor allem beim Pfaffensteiner Tunnel an der A93. Da ist immer gut was los. Und da steht jetzt ein ziemlich großes Verkehrsprojekt an. Der Pfaffensteiner Tunnel muss komplett erneuert werden. Auch die Donaubrücke direkt daneben wird neu gebaut. Rund 73.000 Fahrzeuge sind hier jeden Tag unterwegs. Entsprechend groß ist die Sorge vor Verkehrschaos. Während der Arbeiten muss nämlich jeweils eine Tunnelröhre zugesperrt werden. Wie der Verkehr dann laufen soll, ist noch offen und genau darüber wird jetzt schon politisch diskutiert. 2031 soll erstmal ein genauer Plan gemacht werden. Bis gebaut wird, dauert's also noch. Die A93 soll dabei auch breiter werden, mit zusätzlichen Spuren zum Ein- und Ausfädeln. Und die Politiker haben da ganz unterschiedliche Ideen. CSU-Mann Peter Aumer will eine bessere Lösung für die Frankenstraße und Nürnberger Straße. SPD-Frau Caroline Wagner setzt vor allem auf die Bahn, mehr Züge, längere Züge und eine fertige Elektrifizierung. AfD-Abgeordnete Carina Schliessl fordert ein großes Verkehrskonzept mit guten Ausweichrouten und Grünen-Politiker Stefan Schmidt sagt, mehr ÖPNV, bessere Radwege und zusätzliche Bahnhalte statt noch mehr Straßen. Die Baustelle ist also noch ein paar Jahre weg. Die Diskussion ums Verkehrschaos läuft aber jetzt schon. Wir halten dich da auf dem Laufenden. Alle Infos bekommst du immer hier auf Gong FM. Und jetzt weiter mit immer voll den Hits. Tame Impala und Jenny mit Dracula hier auf Gong FM an deinem Montagmittag.

0: Gong FM am Montag, 1:02. Gleich weiter mit immer voll den Hits. Vorher schauen wir auf die Straßen hier bei uns.
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0: Auf der A3 Passau Richtung Nürnberg zwischen Ingensbach und Kreuz Deggendorf 7 Kilometer stockender Verkehr, 14 Minuten plus. Und auf der B15 Regensburg Richtung Landshut zwischen Regensburg Ost und Obertraubling, da ist gerade etwas mehr los. Hier brauchst du 3 Minuten länger.
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0: Da ist einer gemeldet in Mariaort, alte B8 an der Bushaltestelle. Dort gilt Tempo 80 und in Regensburg-Niederbelungenbrücke wird

0: Morgen ziehen mehr Wolken auf und es kann auch immer mal wieder etwas regnen. Dazu 19 bis 23 Grad und am Mittwoch wird es dann wieder freundlicher.
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0: Zusammen machen wir Pause, gleich mit dabei Ariana Grande mit Hate That I Made You Love Me. Jetzt Harrison, ganz neu, aber eigentlich ein echter 2000er. All the things she said, hier auf Regensburgs Hitradio, du hörst Gong FM.

0: Gong FM am Montag, guten Mittag. Mit den Kollegen geht's ab in die Cafeteria oder wir haben auch was ganz anderes für dich. Ein richtig flauschiges Date.
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0: Hier gibt's jede Woche für euch die besten Lokale, die Regensburg so zu bieten hat. Mit leckerem Essen, einer tollen Location. Aber heute gibt's noch ein i-Tüpfelchen obendrauf. Gutes Essen in der gemütlichen Atmosphäre und eure Kellner sind unfassbar süß. Genau das hat Gong FM Leonie in der Obermünsterstraße hier in Regensburg erlebt. Leonie, bist verliebt?
3: Ja, diese süßen Kellner, die arbeiten nicht viel, sind aber fürs Schmusen da. Ich bin nämlich im Katzentempel. Der ist unser Restaurant der Woche. Ihr bekommt hier super leckere Gerichte und könnt gleichzeitig kuscheln. Der Erik Ehler ist Chef von dem flauschigen Haufen. Erik, wen haben wir denn hier alles?
4: Also insgesamt haben wir 6 Katzen, davon sind 3 Männlein und 3 Weiblein quasi. Sind über eine Tierschutzorganisation aus Zypern zu uns gekommen, die nennt sich Cypress Cats. Das ist eine Kooperation mit dem Katzentempel und sind hier letztes Jahr im September eingezogen.
3: Wie schön. Dazu gibt's hier Frühstück, Mittag mit Burger Bowls und Sandwiches, Kaffee und Kuchen und Abendessen. Alle sind vegan. Aber warum eigentlich?
4: Also grundsätzlich haben wir ja alles auf vegan, weil sich das sonst widersprechen würde mit dem Thema lebende Tiere, wenn wir dann auch lebende Tiere quasi anbieten würden zum Essen.
3: Macht Sinn. Aber ich kann euch versichern, es schmeckt hier im Katzentempel auch ohne Fleisch saugut. Erik, was würden eure Katzen dem Katzentempel denn für ein Rating geben?
4: Also bei Google wären das definitiv 5 Sterne plus, wenn man das geben dürfte, weil die haben ja immer viel Abwechslung, für die wird es nie langweilig. 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

0: Kurz vor eins, du hörst Gong FM in der nächsten Stunde mit am Start. Becky G zusammen mit Topics. Und auch mit dabei Sabrina Carpenter mit dem Song, der ihr den großen Durchbruch brachte. Espresso gibt's schon um Punkt hier auf Gong FM.
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16: Ich bin Joshua Heise. Schimpfen, hupen, blinken. Jeder zweite Autofahrer muss sich im Straßenverkehr sofort abreagieren, wenn er sich über andere ärgert. Das zeigt eine Studie des Gesamtverbands der deutschen Versicherungswirtschaft. Tine Klimach erklärt, woran das liegt.
17: Das Leben wird immer hektischer, wir sind immer erreichbar, sagen die Studienmacher. Die Nutzung des Smartphones am Steuer nimmt immer mehr zu. Und auch Radfahrer drücken auf die Tube. Fast jeder zweite überholt Autos, auch mal links, oder schlängelt sich einfach so durch den Verkehr. Die meisten denken, Schuld hat immer der andere.
16: Kein Job, kein Studium, keine Ausbildung. Das gilt für jeden 10. zwischen 20 und 24 Jahren in Deutschland. Damit ist der Anteil höher als in den Niederlanden, Schweden oder Tschechien, liegt aber trotzdem unter dem EU-Durchschnitt von knapp 13%. Junge Frauen sind häufiger betroffen als Männer. Viele wollen sich nach dem Schulabschluss oder Studium erstmal orientieren und zum Beispiel reisen. Bayerns Haushalte stecken das meiste Geld, klar, ins Wohnen. Zahlen des Landesamtes für Statistik zeigen, 2024 ist im Schnitt über ein Drittel der Konsumausgaben für Wohnen, Instandhaltung und Energie draufgegangen. Auf Platz 2 folgt der Verkehr, also alles vom Autokauf über den Besuch an der Tankstelle bis hin zum ÖPNV-Ticket. Nahrungsmittel waren an dritter Stelle. Erleichterung in Monschau. Das Feuer, das aktuell in Belgien wütet, ist nicht weiter an die deutsche Grenze herangerückt. Das liegt vor allem an der Hilfe der Natur. Seit gestern Nacht regnet es immer wieder und auch der Wind bleibt aus. Gestern mussten rund 30 Menschen ihre Häuser verlassen, weil die Flammen bis auf wenige Meter an die Ortschaft herangekommen waren. Die Deutsche Bahn ist in diesem Sommer auf Hitzenotfälle vorbereitet. Im Juni und Juli hatte das Unternehmen 800.000 Tetrapacks Notfallwasser für Fahrgäste in Fernverkehrszügen bereitgestellt. Das hat eine Bahnsprecherin der Rheinischen Post gesagt. Zudem hatte die Bahn Ende Juni wegen einer Hitzewarnung eine Kulanzregelung für alle Tickets angeboten.
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0: Aktuell alles ruhig auf den Straßen, wenn ihr unterwegs seid. Gute Fahrt dir.
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0: Bei Rauberweierhaus im Landkreis Schwandorf im Wald Richtung Neuenburg vom Wald wird geblitzt. Da ist Tempo 70 erlaubt. In Regensburg steht er an der Nibelungenbrücke kurz vorm Donaueinkaufszentrum und in Mariaort, alte B8 an der Bushaltestelle. Da ist Tempo 80. Und wenn du noch was gesehen hast, dann gib uns kurz Bescheid. Kostenlos unter 0800 0800 89,7 deine Gong FM Service Hotline. Dankeschön.
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0: 23 Grad in Hemau, 24 in Teublitz und 25 Grad an den Arkaden. Ganz bisschen Sonne, viele Wolken, dazu sind ein paar Schauer und vereinzelt Gewitter möglich. Zum Abend hin wird es dann wieder ruhiger, 19 bis 26 Grad. Morgen wird es dann eher grau mit etwas Regen, Mittwoch dann wieder ganz schön.
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0: Bei den Temperaturen ist es gerade wenigstens kein Dahinschmelzen mehr, so wie die letzte Woche. Bisschen durchatmen. Wir sind dabei, passend zum Mittagstief. Sabina Carpenter mit Espresso hier auf Gong FM, Punkt 13 Uhr.

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1: 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Wir machen eine kleine Zeitreise ins Jahr 2009. Lady Gaga war überall, Avatar war im Kino das absolute Ding. Und nebenbei wurden Facebook, YouTube und Smartphones immer mehr zum Alltag. Im Radio ganz neu, David Guetta mit Kelly Rowland, When Love Takes Over, wurde rauf und runter gespielt. Jetzt, paar Jahre später, haben wir uns erholt und wieder Bock auf den Song. Jetzt bei uns, hier auf Gong FM. Immer voll die Hits. When Love Takes Over, David Guetta zusammen mit Kelly Rowland.

ist Gong FM am Montagmittag und das muss echt gar nicht so geil sein. In Regensburg ist am Donnerstag in eine Wohnung in Dechbetten eingebrochen worden. Eine 68-Jährige ist nach Hause gekommen und hat da festgestellt, es wurde eingebrochen. Die Wohnung war durchwühlt, Schmuck war weg, der Schaden liegt im mittleren vierstelligen Bereich. Die Polizei geht davon aus, dass der Einbruch so zwischen 13 und 16 Uhr passiert ist. Gefunden wurde ein aufgebrochenes Kellerfenster. Wie genau die Täter aber in die Wohnung gekommen sind, ist noch nicht klar. Jetzt sucht die Polizei Zeugen, also wenn du was gesehen hast, einfach bei der Polizei melden. Aber ich muss ehrlich sagen, selbst wenn die Diebe gefunden werden, so richtig sicher fühlen ist nach so einem Einbruch dann irgendwie nicht mehr, oder? Also hier bei Felix Lobrecht ist ja auch eingebrochen worden, hat er in seinem Podcast erzählt. Und ein Tipp, den er danach bekommen hat, also damit er sich wieder in seiner Wohnung wohler fühlt, war, alle Möbel austauschen, also die alten raus und neue kaufen. Auch ein bisschen aufwendig und vor allem teuer. Dann lieber erstmal versuchen, die Möbel umzustellen. Ich klopfe hier jetzt einmal aufs Holz, dass dir und mir sowas einfach nicht passiert. Und wie gesagt, wenn du am Donnerstag was Verdächtiges im Dechbetten gesehen hast, melde dich bei der Polizei hier in Regensburg. Weiter geht's bei uns mit The Bowser und Magnetic hier auf Gong FM.

0: Miles Smith mit Stay hier auf Gong FM an deinem Montagmittag. Schön, dass du dabei bist. Gleich geht's weiter um 13:30 mit immer voll den Hits.
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0: Vorsicht, auf der A3 Passau Richtung Nürnberg zwischen Sinzing und Nittendorf. Da liegen Fahrzeugteile auf der Straße. Und auf der A3 Nürnberg Richtung Passau zwischen Rosenhof und Wörth an der Donau Ost. Da aktuell 2 Kilometer Stau. Momentan brauchst du da 5 Minuten länger.
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0: Bei Rauberweierhaus im Landkreis Schwandorf im Wald Richtung Neuenburg vorm Wald wird geblitzt, da ist 70 erlaubt. In Mariaort die alte B8 an der Bushaltestelle, dort gilt Tempo 80 und in Regensburg Nibelungenbrücke kurz vorm Donau-Einkaufszentrum steht einer. Hast du noch was gesehen, sag's weiter, ruf kurz durch, kostenlos unter 0800 0800 89.7, deine Gong FM Service Hotline.
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0: 23 Grad in Tegernheim, auch an der Armin-Wolf-Arena und 22 Grad in Bodenwöhr, Kreis Schwandorf. Heute wechseln sich Sonne und Wolken ab. Dazu kann es hier und da mal regnen, vereinzelt auch gewittern bei 19 bis 26 Grad. Morgen wird es deutlich wolkiger und immer mal wieder nass. Mittwoch wird es dann wieder freundlicher, meist trocken, etwas Sonne und 23 bis 29 Grad sind drin.
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0: Das Wetter ist heute genauso unentschlossen wie ich heute Morgen vom Kleiderschrank. Aber eins ist ganz sicher, hier gibt's immer voll die Hits. Jetzt BTS mit Swim auf Gong FM.

0: Gong FM am Montagmittag. Einmal ein ganzes Bierzelt rocken. Wie sich das anfühlt, das können Nachwuchsband auf der Herbstduld in Regensburg erleben, bei der Newcomer Stage im Hahnzelt. Ein Wettbewerb für Nachwuchsbands in jedem Alter und in jeder Formation vor ganz großem Publikum in einem großen Bierzelt. Fest wird es der Michael Hahn. Michael, Bands können sich jetzt noch bewerben für einen Live-Auftritt bei Hahns Newcomer Stage, oder?
1: Musikerinnen, Musiker, die sich trauen und noch nie vor großem Publikum gespielt haben, meldet euch. Ihr findet eine großartige Technik vor bei uns im Zelt, tolle Jury, Publikum, fantastisches Ambiente. Also, es haben sich einige gemeldet, aber wir freuen uns, wenn sich noch mehr melden.
0: Ja, und das geht ganz einfach per E-Mail oder per Insta ans Hahnzelt. Und der Preis für die Gewinner von Hahns Newcomer Stage, der ist richtig fett.
1: Highlight ist natürlich für ein Jahr im Proberaum alle Getränke kostenlos. Und dafür ein herzliches Dankeschön an die Brauerei Bischofshof. Und so richtig fett sind dann eben noch 1.000 Euro.
0: Ein Jahr Getränke für den Bandproberaum und 1.000 Euro. Der Preis für die Gewinner der Newcomer Stage. Sagt's gern weiter, dass es auf der Regensburger Herbstduld einen Bandwettbewerb im Bierzelt gibt. Und bei uns überlassen wir es den richtigen Stars. Gwen Stefani, jetzt bei uns. Immer voll die Hits hier auf Gong FM. 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

Morgen FM an deinem Montagmittag. Kurz durchatmen und weiter geht's gleich mit. Der mit Kennedy. Und auch dabei Glockenbach mit Anthem.

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9: Ich bin Joshua Heise. Mehr Bewerbungen, mehr Einstellungen. Die Bundeswehr wächst so schnell wie seit 13 Jahren nicht mehr. Wie das Verteidigungsministerium mitteilt, hat die Truppe zum 31. Juli rund 186.700 Soldatinnen und Soldaten gezählt. Mit diesem Zuwachs könnten die politisch vereinbarten Ziele für dieses Jahr erreicht werden. Die Thüringer BSW-Landtagsfraktion stellt sich offen gegen die eigene Bundesspitze. Die Abgeordneten haben dafür gestimmt, in der Regierungskoalition mit CDU und SPD zu verbleiben. Weil Ministerpräsident Vogt der Doktortitel aberkannt wurde, stand die Forderung im Raum, Vogt nicht mehr weiter zu unterstützen. Der Ton auf der Straße wird rauer und das geben Autofahrer inzwischen selbst zu. Laut einer Langzeitstudie räumt fast jeder Zweite ein, gelegentlich zu drängeln. 2023 waren es noch 36%. Auch Fahrradfahrer fallen zunehmend negativ auf. Auch hier nimmt fast die Hälfte der Radler öfter mal die Vorfahrt. Der Zwischenfall mit einer Boeing am Münchner Flughafen war offenbar deutlich gefährlicher als zunächst bekannt. Nach Einschätzung eines Experten hätte es einen Feuerball mit hunderten Todesopfern geben können, wenn die Piloten die Maschine nicht noch hochgezogen hätten. Die Boeing 787 der Vietnam Airlines war erst hinter dem Ende der Südbahn abgehoben. Die Maschine wurde beschädigt und musste notlanden. Deutschland statt Dolce Vita. 2025 sind die Menschen in Deutschland seltener ins Ausland gereist. Dafür waren sie öfter innerhalb des eigenen Landes unterwegs. Hier stieg die Zahl der Reisen im Vergleich zum Vorjahr um knapp 4% auf 169 Millionen. Wenn's ins Ausland ging, dann waren weiterhin Italien, Österreich und Spanien am beliebtesten.
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11: Ganz normaler Verkehr. Gute Fahrt dir.
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11: Da sind 2 Stück gemeldet. In Mariaort wird geblitzt auf der alten B8 an der Bushaltestelle. Dort gilt Tempo 80. Und bei Rauberweierhaus im Landkreis Schwandorf. Im Wald Richtung Neuenburg vorm Wald, da ist Tempo 70 erlaubt. Und wenn du noch was gesehen hast, dann meld's uns einfach bei der Gong FM Service Hotline 0800 0800 89 7.
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11: 23 Grad in Sünching, 25 am Neufahrplatz und 24 Grad bei dir in Peinten. Viele Wolken aktuell bei uns über der Region. Zwischendrin kann es auch mal schauern und da vereinzelt auch gewittern bei 19 bis 26 Grad. Auch morgen ziehen Wolken durch und etwas Regen ist dabei. Am Mittwoch wird es dann wieder etwas besser, meist trocken und mit 23 bis 29 Grad auch wieder wärmer.
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11: Wir setzen uns ran, die letzten To-Dos vorm Feierabend und dazu immer voll die Hits. Jetzt am Start, der mit Kennedy hier auf Gong FM.

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1: Gong FM am Montag, neue Woche, neues Glück. Und wir starten gut gelaunt rein, sehen alles positiv, keine Sonne. Egal, dafür endlich mal ein bisschen frischer Wind, okaye Temperaturen und Regen. Die Pflanzen freuen sich. Und weil wir erst am Anfang der Woche sind, haben wir euch gefragt, worauf freust du dich in dieser Woche?
2: Hi, Sarah hier. Ich freue mich auf den Urlaub meiner Chefin. Das bedeutet für mich immer ein bisschen entspanntere Arbeitszeiten. Yes.
3: Es geht am Mittwoch für mich in den lang ersehnten Urlaub nach Südspanien und darauf freue ich mich sehr.
4: Ich freue mich die Woche vor allem aufs Wochenende, weil eine gute Freundin von mir Geburtstag hat und da gehen wir dann am Freitag feiern. Und feiern dann in ihren Geburtstag rein und da freue ich mich schon sehr.
5: Ich freue mich diese Woche schon richtig auf den Freitag. Da habe ich nämlich Stammtisch mit ein paar Studienkollegen und das ist einmal im Monat und ja, da geht es eigentlich immer ganz gut zu bei uns.
1: Urlaub und feiern gehen, habt einen tollen Start. Vorfreude ist bekanntlich auch die schönste Freude. Wir sind dabei, jetzt mit Malik Harris mit einem ganz neuen Song. Make You Mine, hier auf Gong FM.

0: Gong FM am Montag gibt jetzt einen kleinen Nachmittagssnack und hier immer voll die Hits. Samba ist dabei, genauso wie Rita Ora. Vorher schauen wir auf die Straßen.
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0: Ganz normaler Verkehr, ihr kommt gut durch.
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0: Da sind auch keine gemeldet. Wenn ihr was gesehen habt, meldet Staus und Blitzer immer kostenlos an die 0800 0800 89 7, deine Gong FM Service Hotline.
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0: Aktuell 24 Grad in Burglengenfeld, Kreis Schwandorf, auch in Mötzing und 25 Grad an der UTH. Heute ein Mix aus bisschen Sonne und Wolken, ein paar Schauer vereinzelt, auch Gewitter sind drin. Morgen wird's wolkiger und zwischendurch nass. Mittwoch sieht's dann aber wieder besser aus, meist trocken, etwas Sonne und 23 bis 29 Grad.
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0: Du hörst Gong FM am Montag. Wissen, was los ist und was du heute noch starten kannst. Jetzt gibt's bisschen Inspo.
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0: 11 Tage laufen von Kelheim bis nach Rom. Klingt erstmal komplett verrückt, oder? Genau das haben sich 30 Läufer vorgenommen. Übermorgen am Mittwoch geht's vor dem Rathaus in Kelheim los. Das Ziel? Rom. Dazwischen liegen satte 1200 Kilometer und 12.500 Höhenmeter. Und die wollen die Läufer tatsächlich in nur 11 Tagen schaffen. Der Lauf ist für den guten Zweck. Der Erlös geht an Sternstunden e.V. Beim Start in Kelheim kann jeder mitmachen. Die Veranstalter laden dazu ein, die ersten 100 Meter oder sogar ein paar Kilometer mitzulaufen. Run to Rome von Kelheim nach Rom für den guten Zweck. Der Start ist am 19. August um 7 Uhr am Kelheimer Rathaus. Endspurt in Straubing. Heute ist der letzte Tag vom Gäubodenvolksfest in Straubing. Noch einmal Achterbahn, noch einmal gebrannte Mandeln, noch einmal eine Mass, bevor auf dem Festplatz langsam die Lichter ausgehen. Wer also noch einmal richtig Volksfestluft schnuppern will, heute ist die letzte Chance und seien wir mal ehrlich, eine letzte Runde klingt am letzten Festtag doch immer nach einem ziemlich guten Plan. Also ab nach Straubing, genießt den letzten Tag und dann heißt es leider wieder Servus Gäubodenfest, bis zum nächsten Mal.
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0: Tage Nachmittag, 14.54 Uhr haben wir es gleich. Die gute Laune bis in den Feierabend kommt von Sean Paul. Hörst du gleich mit She Doesn't Mind. Außerdem J-Lo gemeinsam mit David Guetta, die aktuelle Save Me Tonight, gleich um Punkt 3 hier auf Gong FM.
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15: Ich bin Joshua Heise. In Bayern sind noch mehr als 3.500 Ausbildungsplätze unbesetzt. Die IG Bau ruft junge Menschen deswegen zum Bewerben auf. Das neue Ausbildungsjahr beginnt in 2 Wochen. Laut der Gewerkschaft stellen viele Betriebe aber selbst im Oktober noch Azubis ein, um ihre freien Stellen zu besetzen. Bewerben kann man sich beispielsweise noch fürs Baugewerbe, im Verkauf oder in der Gastro. Im Juli haben so viele Soldatinnen und Soldaten bei der Bundeswehr gearbeitet wie seit 13 Jahren nicht mehr. Damit ist die Truppe weiter auf Kurs, die politisch gesetzten Ziele zu erreichen. Zum Stichtag 31. Juli waren es rund 186.700 Männer und Frauen, teilte das Verteidigungsministerium mit. Zudem gab es deutlich mehr Bewerbungen. Bleiben wir bei der Bundeswehr. Die will jetzt beim Waldbrand in Belgien unterstützen. 2 Löschhubschrauber werden laut Verteidigungsministerium bereitgestellt. Das Feuer hat gestern bis kurz vor der deutschen Grenze gewütet. Die Flammen sind bis auf wenige Meter an die Ortschaft Monschau in NRW herangerückt. Der Regen sorgt jetzt aber für Entlastung. Tanken ist gerade so teuer wie fast nie. E10 liegt nur noch 4 Cent unter dem Allzeithoch aus dem Jahr 2022. Und das, obwohl Öl aktuell billiger ist als noch im Frühjahr. Grund für den Anstieg sind laut ADAC vor allem der Ölpreis und Probleme beim Transport wegen Niedrigwasser auf dem Rhein. Der Ätna wirbelt den Betrieb am Flughafen von Catania auf Sizilien weiter durcheinander. Weil der Vulkan wieder Asche spuckt, ist ein Teil des Luftraums noch einmal gesperrt worden. Bis morgen 12 Uhr dürfen deshalb nur 10 Flugzeuge pro Stunde in Catania landen. Abflüge sind hingegen nicht eingeschränkt. Passagiere informieren sich am besten bei ihrer Airline über den aktuellen Flugstatus.
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0: Schaut gut aus, gute und sichere Fahrt hier.
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0: Wenn du was weißt, ein Stau oder ein Blitzer, gerne her damit. Kostenlos melden geht über die 0800 0800 89 7, deine Gong FM Service Hotline.
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0: 24 Grad haben wir in Regensburg beim Skatepark, 23 sind es in Bach an der Donau. Bis zum Abend heute viele dichte Wolken, einzelne Schauer und auch Regen. Es wird aber dann später trockener und ein bisschen freundlicher. Morgen dann auch wieder trüb mit vielen Wolken. Auch da wird der Natur was Gutes getan mit ein bisschen Regen zwischendurch. Bei angenehmen 22 Grad in der Spitze.
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0: Es ist schön. Hey, so langsam biegt der Montag auf die Zielgerade ein. Ein paar Stunden noch, dann darfst du den Feierabend genießen. Bis dahin kümmern wir uns um die passende Musik. Und zwar neu von J-Lo und David Guetta. Das ist Save Me Tonight für dich hier auf Gong FM.

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Wir machen uns gute Laune am ersten Arbeitsnachmittag der Woche. Ich muss sagen, ich kann das Wochenende auch noch nicht so ganz loslassen. Das müssen wir zum Glück aber auch gar nicht. Zumindest musiktechnisch nicht. Wir holen uns den Club-Sound auf die Ohren mit dem Partykönig schlechthin, Sean Paul. Dreh auf für She Doesn't Mind, hörst du jetzt hier auf Gong FM. Wir haben es 10 nach 3. 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

Sie ist so ein bisschen die Queen of Pop. Taylor Swift hast du gehört mit Opalite hier auf Gong FM. Man kann endlich ein bisschen durchatmen. Es ist nicht mehr ganz so heiß. Die ganzen nächsten Tage bleibt es wirklich angenehm. Aber die Hitzetage kommen laut Prognosen nochmal. Und gerade in der Regensburger Altstadt fehlt es einfach an Schatten. Deshalb gibt's am Neupfarrplatz jetzt drei sogenannte Rankriesen. 4 Meter hohe Gerüste sind mit Kletterpflanzen begrünt worden. Hast du vielleicht im Vorbeigehen schon gesehen? Die sollen in den nächsten 1 bis 2 Jahren zu einem großen grünen Schattenspender werden. Die Stadt testet damit, wie man trotz Denkmalschutz mehr kühle Orte in der Altstadt schaffen kann. Genau zu dem Thema sind auf unserem Instagram direkt noch ein paar mehr Ideen gekommen. Waldi sagt, er hätte gerne Bäume, also richtige Bäume. Albrecht wünscht sich den alten Brunnen zurück und Wolfgang will das ungenutzte Galeria-Gebäude abreißen und da eine komplette Grünanlage hinbauen. Hey, was hältst du von diesen riesigen Teilen am Neupfarrplatz? Hast du noch andere Ideen vielleicht auch? Schreib's uns gerne unter unser Instagram-Posting gongfm89-7. Ich spiele dir Musik dazu, ganz neu, Neptunica mit What If hier auf Gong FM.

0: entspannt geht's rein in den Montagnachmittag. Harry Styles hast du gehört mit American Girls hier auf Gong FM.
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0: 15.27 Uhr.
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7: Die Tierklinik in Schierling im Landkreis Regensburg beherbergt aktuell 2 gestohlene Hundewelpen. Die beiden Tiere sind dort am Wochenende abgegeben worden. Offenbar hatte sie jemand dort ausgesetzt. Da einer der beiden gechippt ist, konnte ermittelt werden, dass die beiden Tiere aus einem Hof in Niedersachsen gestohlen wurden. Jetzt sind sie in Schierling. Die Tierklinik hat die Welpen aufgenommen, bis die Besitzer sie abholen kommen. Die Hunde sind unverletzt.
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0: Schaut gut aus. Gute und sichere Fahrt hier.
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0: In Regensburg steht einer auf der Nibelungenbrücke bei Tempo 50. Außerdem wird in der Wörthstraße geblitzt bei Tempo 30. In Pendling steht einer. Augsburger Straße auch bei 50. Auf der Startstraße 2145 wird geblitzt bei Barbing bei Tempo 60. Und Landkreis Schwandorf, Bruck, da steht einer in der Hauptstraße, hier darfst du 30 fahren. Melde Staus und Blitzer. Wenn du mehr weißt, gerne mal kostenlos über die 0800 0800 89.7, deine Gong FM Service Hotline.
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0: Regensburg, Gutenbergplatz, haben wir 24 Grad, 24 sind es auch bei dir in Berdershausen. Bis zum Abend heute dichte Wolken, einzelne Schauer, ein bisschen Regen, es wird aber dann später ein bisschen trockener, freundlicher auch. Morgen bleibt es auch trüb mit vielen Wolken, auch da wird der Natur was Gutes getan mit ein paar Schauern zwischendurch bei angenehmen 22 Grad in der Spitze.
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0: 3:30, die To-Do-Liste wird langsam kürzer, der Feierabend rückt näher und wir machen dir den Rest vom Montag noch ein bisschen angenehmer. Ich nehme dich an die Hand, gemeinsam mit Shakira und Burna Boy. Das ist Die Die. Hier

0: Damit wir nach dem Wochenende wieder alle top informiert sind, was bei den Stars los ist, checken wir das jetzt.
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0: The Weeknd sagt dem Ruhestand doch nein, danke. Letztes Jahr hat er noch überlegt, seine Kunstfigur und vielleicht sogar seine Musikkarriere zu beenden. Jetzt hat er bei dem Konzert in Stockholm klargemacht, er bleibt. Er habe das Aufhören quasi ausprobiert und gemerkt, ist einfach nichts für ihn. Er liebe Musik und seine Fans zu sehr. Und bei einer Tour mit über einer Milliarde Dollar Umsatz fällt der Abschied wahrscheinlich auch nicht ganz so leicht. Jason Derulo geht 2027 wieder auf große Tour und die heißt The Last Dance World Tour. Heißt Hits, fette Choreos und jede Menge Dance Moves. Regensburg steht jetzt leider nicht auf dem Tourplan, aber die Deutschland-Termine sind unter anderem Aachen und Wilhelmshaven, also eher Roadtrip als Heimspiel. Aber wer Bock auf einen kompletten Dance-Abend hat, Derulo will die Halle zum riesigen Dancefloor machen.
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Gong FM, Montagnachmittag mit bester musikalischer Unterstützung. Teddy Swims ist gleich für dich am Start mit Mr. Know It All. Außerdem

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14: Ich bin Joshua Heise. Wenn ein Elternteil keinen Unterhalt zahlt, springt der Staat mit einem Vorschuss ein. Genau den will Familienministerin Prien von der CDU kürzen. Er soll nur noch für Kids bis 16 ausgezahlt werden. Die SPD meint, das bestraft die Falschen. Stattdessen fordert die Partei eben die Eltern, die sich vor dem Unterhalt drücken, stärker in die Pflicht zu nehmen. Unterhaltsschulden sollen demnach beispielsweise zu negativen Einträgen bei der Schufa führen. Am 6. September sind Landtagswahlen in Sachsen-Anhalt und die AfD hat weiter realistische Chancen mitzuregieren. In einem solchen Fall will Thüringens Innenminister Meyer dafür sorgen, dass die AfD bestimmte Verfassungsschutzdaten nicht einsehen darf. Das sagte er im Weltinterview. Konkret geht es um Infos zu Rechtsextremismus und Spionageabwehr. Der Klimawandel sorgt für immer mehr Tage mit hoher Waldbrandgefahr. Laut Deutschem Wetterdienst gab es über die letzten Jahrzehnte immer mehr Tage mit der zweithöchsten Gefahrenstufe 4. Grund dafür sind demnach hohe Temperaturen mit höherer Verdunstung, längere Trockenheit und weniger anhaltender Regen. Das trocknet die Böden aus und macht es Feuer leichter, sich auszubreiten. Bayerns Innenminister Herrmann hat dem Hitzeschutzplan der SPD eine Absage erteilt. Diesen auf Bundesebene zu verlegen, statt ihn bei den Ländern zu lassen, würde noch mehr Bürokratie schaffen, so der CSU-Politiker. Wer eine Schule baut, ist für den Hitzeschutz zuständig, ebenso derjenige, der ein Krankenhaus baut, so Herrmann. Wenn das erst vom Bund geprüft werden müsse, wäre das bürokratischer Irrsinn. Drängeln, ausbremsen, beschimpfen. Die Aggressivität im Straßenverkehr hat in den vergangenen Jahren weiter zugenommen. Das zeigt eine Langzeitstudie der deutschen Versicherungswirtschaft. Aber immer mehr Autofahrer sehen ihr eigenes Fehlverhalten ein. Ähnlich aggressiv verhalten sich auch Radfahrer. Mehr als 40% gaben zu, anderen hin und wieder die Vorfahrt zu nehmen.
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2: Schaut gut aus. Gute und sichere Fahrt hier.
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2: Da ist ein bisschen was los. Regensburg, Wörthstraße. Da steht einer bei Tempo 30. Außerdem bei der Nibelungenbrücke bei Tempo 50 wird geblitzt. Regensburg, Burgweinting. Da steht einer in der Hartinger Straße. Auch da darfst du 30 fahren. In Barbing wird auf der Stadtstraße 2145 bei Tempo 60 geblitzt. Außerdem Pendling, da steht einer in der Augsburger Straße, hier sind 50 erlaubt. Zum Schluss Landkreis Schwandorf, Bruck, da steht einer in der Hauptstraße bei Tempo 30. Wenn du noch mehr weißt, Staus oder Blitzer, gerne her damit, kostenlos melden. Geht über die 0800 0800 89.7, deine Gong FM Service Hotline.
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2: 24 Grad in Regensburg an der Uni, 24 auch in Burgenlengenfeld. Bis in den Abend, heute viele Wolken. Es sind Einzelschauer oder Regen möglich, später bleibt es dann aber trocken. Morgen dann auch trüb, viele Wolken. Auch da wird der Natur wieder was Gutes getan mit ein bisschen Regen zwischendurch. Bei angenehmen 22 Grad in der Spitze.
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2: Es ist fast mein Lieblingsmoment am Montag. 16 Uhr. Ab jetzt zählt man nicht mehr, wie lange man schon arbeitet, sondern wie lange es noch bis zum Feierabend dauert. Und es sind nur noch wenige Minütchen, sage ich jetzt einfach so. Hier auf Gong FM auf jeden Fall mit bester Musik. Du kannst ein bisschen tanzen mit Tyler und Sarah Larsson. This is She Did It Again.

0: Gong FM, der Montag ist fast geschafft, nur noch knapp eine Stunde arbeiten. Und da habe ich jetzt genau den richtigen Song für dich. Felix Jehn hat sich mit einer ganzen Liste anderer Künstler zusammengetan und den perfekten Sound zum Rüberrutschen in den Feierabend gemacht. Like a Riddle hörst du jetzt hier auf Gong FM.
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neue von Teddy Swims hier auf Gong FM, Mr. Know-It-All. Du kriegst von mir jetzt meinen Lieblings-Fun-Fact des Tages. Habe ich nämlich gerade gelesen. Eine Neurowissenschaftlerin, Julia F. Christensen, rät dazu, dass wir alle mehr zur Musik tanzen sollen, weil Rhythmen im Menschen spontane Bewegungsimpulse auslösen. Und es soll sogar ungesund sein, diese zu unterdrücken. Also,

0: gemeinsam mit Barbs. Better Times hast du gehört hier auf Gong FM. Wunderschönen Montagnachmittag.
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0: 16.25 Uhr.
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5: Bei der geplanten Sanierung des Pfaffensteiner Tunnels in Regensburg ist ein Zeitplan in Sicht. 2031 soll das Planfeststellungsverfahren für Tunnel und Donaubrücke beantragt werden. Wann die eigentlichen Bauarbeiten starten, das ist noch offen. Klar ist aber, während der Sanierung droht rund um den Tunnel ein größeres Verkehrschaos. Deshalb streiten Politiker schon jetzt über mögliche Lösungen. Die Vorschläge reichen von mehr Zügen und einem besseren ÖPNV bis hin zu neuen Verkehrsführungen und Ausweichrouten.
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0: Schaut gut aus, gute und sichere Fahrt ihr.
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0: Regensburg, da steht einer in der Wörthstraße bei Tempo 30 und einer auf der Nibelungenbrücke bei Tempo 50. Regensburg-Burg-Weinting in der Hartinger Straße wird vor der Unterführung geblitzt, auch bei 30. Pendling, da steht einer in der Augsburger Straße, hier darfst du 50 fahren. Und Landkreis Schwandorf in Bruck wird geblitzt in der Hauptstraße bei 30. Meldestaus und Blitzer. Gerne immer kostenlos 0800 0800 89.7 ist deine Gong FM Service Hotline.
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0: Angenehme 24 Grad sind es in Regensburg an der Dreifaltigkeitskirche und genauso bei dir in Hausen auch 24. Bis zum Abend heute dichte Wolken. Jetzt am Nachmittag vereinzelt noch ein paar Schauer. Später bleibt es dann aber trocken. Morgen dann ähnlich trüb mit vielen Wolken. Auch da wird der Natur was Gutes getan mit ein bisschen Regen zwischendurch. Es bleibt aber angenehm mit 22 Grad in der Spitze.
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0: Der Montag macht langsam Feierabend und du hoffentlich auch bald. Bis dahin gibt's für uns die passende Musik für die letzten Meter in Richtung Feierabend. Bruno Mars.

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Und was soll ich sagen? Regensburg hat schon wieder einen Weltrekord. Diesmal wird's sportlich, beziehungsweise wirklich einfach ziemlich anstrengend. Das Regensburger Fitnessstudio Albatros Athletics hat mit 49 Leuten 10 Kilometer sogenannte Burpee Broad Jumps geschafft. Das ist ein Burpee mit anschließendem weiten Sprung nach vorne. Also einfach runter, hoch, springen. Und das Ganze immer wieder. Nett. Nach 5 Stunden, 3 Minuten und 33 Sekunden war die 10 Kilometer lange Strecke geschafft. Und das Besondere: Für diese Distanz gab es vorher noch gar keinen Weltrekord. Die Regensburger haben also einfach mal den ersten aufgestellt. Und genau darum ging es dem Team auch. Nicht unbedingt um den Rekord selber, sondern darum, gemeinsam was zu schaffen. Und dabei sind sogar noch 1250 Euro durch eine Tombola und T-Shirt-Verkäufe für das Familienzentrum Herztöne in Burgewinting zusammengekommen. Also, Weltrekord aufgestellt, Spenden gesammelt und wahrscheinlich ordentlich Muskelkater kassiert. Ja, mir tut schon vom Vorstellen alles weh, aber deswegen war ich auch nicht dabei. Du bist bei Gong FM mit immer voll den Hits. Jetzt was zum Feiern, und zwar LMFAO.

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0: Artemis mit Fancy hier auf Gong FM gleich. Immer voll die Hits zum Start in den Feierabend. Ray hörst du mit Where is my husband? Außerdem zum Feiern. Besser kann die Fahrt nach Hause gleich gar nicht laufen. Usher hörst du mit Scream gleich in voller Länge hier auf Gong FM.
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15: Ich bin Joshua Heise. In Bayern hat es im letzten Jahr weniger Gewalttaten von jungen Leuten gegeben. Laut Kinder- und Jugendbericht des Landeskriminalamts ging die Zahl um 5,2% zurück. Trotzdem haben fast 10.000 Kinder unter 13 Jahren Straftaten begangen und auch ihr Anteil an Gewaltdelikten ist gestiegen. Gleichzeitig sind auch die Opferzahlen bei Kindern nach oben gegangen. Die meisten Täter und Opfer kennen sich. Waldbrände schnell und effektiv bekämpfen zu können, sollte dauerhaft zur größeren Priorität werden. Das fordert die Deutsche Feuerwehrgewerkschaft. Anlass ist unter anderem der Brand in Belgien, der sich gestern bis kurz vor die deutsche Grenze ausgeweitet hatte. Es brauche ein Gesamtkonzept und außerdem weitere spezielle Ausstattung wie geländegängige Fahrzeuge, Löschrucksäcke, Pumpen oder Drohnen. Die Thüringer BSW-Landtagsfraktion stellt sich offen gegen die eigene Bundesspitze. Die Abgeordneten haben dafür gestimmt, in der Regierungskoalition mit CDU und SPD zu verbleiben. Weil Ministerpräsident Vogt der Doktortitel aberkannt wurde, stand die Forderung im Raum, Vogt nicht mehr weiter zu unterstützen. Letzter Applaus für einen Weltstar. Fans, Freunde und Familie haben sich heute von Sängerin Bonnie Tyler verabschiedet. Die Trauerfeier begann mit ihren eigenen Songs. Fans konnten die Zeremonie unter anderem per Livestream mitverfolgen. Zum Abschluss sang ein Chor ihren größten Hit Total Eclipse of the Heart. Bonnie Tyler war im Juli im Alter von 75 Jahren nach schwerer Krankheit gestorben. Der Lotto-Jackpot ist geknackt. 50 Millionen Euro und damit die maximal mögliche Gewinnsumme gehen nach Thüringen. Seit Ende März hatte niemand beim Spiel 6 aus 49 die 6 richtigen Gewinnzahlen plus Superzahl getippt. Ein Rekord.
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0: Schaut gut aus. Gute und sichere Fahrt hier.
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0: Da ist ein bisschen was los. Regensburg-Wörthstraße steht einer bei Tempo 30. Außerdem Nibelungenbrücke. Hier wird bei 50 geblitzt. Regensburg-Burgweinting. Hartinger Straße. Vor der Unterführung steht einer auch bei 30. In Barbing wird auf der Startstraße 21:45 geblitzt. Hier darfst du 60 fahren. Und in Pendling steht einer in der Augsburger Straße. Da sind 50 erlaubt. Zum Schluss Landkreis Schwandorf-Bruck. Da steht einer in der Hauptstraße bei Tempo 30. Melde Staus und Blitzer gerne mal kostenlos. Geht bei uns auch per WhatsApp an die 0160 89 7 0 89 7.
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0: Regensburg. Beim Bruckmantel haben wir 24 Grad und 24 sind es auch in Siegenburg. Bis zum Abend heute viele Wolken. Es bleibt trüb. Vereinzelt sind ein paar Schauer möglich. In Richtung Nacht wird es dann aber immer trockener. Morgen dann auch wieder trüb mit vielen Wolken. Auch da wird der Natur was Gutes getan mit ein bisschen Regen zwischendurch. Es bleibt aber angenehm mit 22 Grad in der Spitze.
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0: Punkt 17 Uhr. Stifte weg, Blätter umdrehen und vor allem ab nach Hause. Auf dem Weg gibt's ganz aktuelle Musik und zwar von Martin Garrix gemeinsam mit Ed Sheeran. Das ist Repeated für dich hier auf Gong FM. Wunderschönen Feierabend.

Morgen FM, Montag, Feierabend. Zeit, den Kopf langsam ein bisschen runterzufahren. Und apropos Kopf, Usher muss sich gerade mit einem ziemlich wilden Gerücht beschäftigen. Fans waren nach einem Konzert überzeugt, der Typ auf der Bühne war gar nicht Usher. Im Netz war direkt von einem Doppelgänger oder sogar von einem Klon die Rede. Ja, Usher selbst nimmt's mit Humor und sagt, das hier kann man nicht klonen. Und das sehe ich genauso. Kann man nicht klonen. Und deswegen drehen wir für Usher jetzt richtig auf. Das ist Scream hier auf Gong FM.

Gong FM um 17.19 Uhr. Wunderschönen Feierabend. Sommerwetter haben wir heute eher so mittelmäßiges. Warm ist es, aber trotzdem. Und nach den letzten Hitzetagen kann so ein bisschen Abkühlung definitiv nicht schaden. Am besten gleich doppelt. 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
2: 17.26 Uhr.
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4: Am Samstagabend ist in Bad Kötzting ein Reh von einem Auto angefahren worden. Der bislang unbekannte Fahrer ist aber weitergefahren, ohne den Wildunfall zu melden. Das Ganze ist am 15. August, also letzten Samstag um 21.50 Uhr in der Arnbrucker Straße passiert. Das Auto war stadteinwärts auf Höhe der Verbrauchermärkte unterwegs, als es offenbar mit dem Reh zusammengestoßen ist. An der Unfallstelle entdeckten die Beamten Teile eines Fahrzeugs. Die Polizei hat deshalb Ermittlungen aufgenommen und sucht nach dem bislang unbekannten Fahrer.
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2: Alles ruhig, gute und sichere Fahrt.
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2: Regensburg. Da steht einer in der Wörthstraße bei Tempo 30, einer auf der Nibelungenbrücke bei Tempo 50 und einer in Burg Weinzing in der Hartinger Straße vor der Unterführung. Da darfst du 30 fahren. In Pendling wird auch geblitzt in der Augsburger Straße bei Tempo 50 und Landkreis Schwanow, Bruck, da steht in der Hauptstraße einer, hier darfst du 30 fahren. Melde Staus und Blitzer, gerne immer kostenlos. Das geht über die Gong FM Service Hotline, die 0800 0800 89 7.
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2: 24 Grad haben wir in Regensburg beim Schloss Thurn und Taxis und 24 sind es auch in Pettendorf. Bis in den Abend heute immer wieder mehr Wolken als Sonne, ab und zu kann sie aber rauskommen. Vereinzelt sind noch ein paar Schauer möglich. In Richtung Nacht bleibt es dann aber trocken. Morgen dann auch wieder ein bisschen trüber mit vielen Wolken. Auch da wird der Natur was Gutes getan mit ein bisschen Regen zwischendurch. Es bleibt aber angenehm mit 22 Grad in der Spitze.
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2: Der Blick auf die Uhr verrät, es ist Zeit für Feierabend. Abfahrt, rein ins Auto, Popo nach Hause schwingen. Und damit du den auch wirklich ein bisschen schwingen kannst, gibt's dazu immer voll die Hits. Jetzt, Kamerad, hier auf Gong FM, hörst du mit Hug Yourself.

0: Da waren wirklich einige schöne Highlights dabei.
1: Hi, Sarah hier. Ich freue mich auf den Urlaub meiner Chefin. Das bedeutet für mich immer ein bisschen entspanntere Arbeitszeiten. Yes.
2: Es geht am Mittwoch für mich in den lang ersehnten Urlaub nach Südspanien und darauf freue ich mich sehr.
3: Ich freue mich die Woche vor allem aufs Wochenende, weil eine gute Freundin von mir Geburtstag hat und da gehen wir dann am Freitag feiern und feiern dann in ihren Geburtstag rein und da freue ich mich schon sehr.
4: Ich freue mich diese Woche schon richtig auf den Freitag. Da habe ich nämlich Stammtisch mit ein paar Studienkollegen und das ist einmal im Monat und ja, da geht es eigentlich immer ganz gut zu bei uns.
0: Feiern, Urlaub, Urlaub der Chefin. Jetzt bist du dran. Worauf freust du dich diese Woche? Was wird dein Highlight? Schreib's uns gerne an die 0160 89 7 0897 direkt ans Gong FM Studio-Handy. Und mein Highlight kommt jetzt. Unsere Musikredaktion hat nämlich einen Song ausgepackt, den habe ich so lange nicht gehört. Und da freue ich mich jetzt richtig drauf. Gnash und Olivia O'Brien hast du mit I Hate You, I Love You hier auf Gong FM.

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0: neue. Nico Santos hast du mit Why Don't You Stay gleich in voller Länge hier auf Gong FM.
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9: Ich bin Joshua Heise. Wenn Eltern nach der Trennung keinen Unterhalt zahlen, springt bislang der Staat ein. Diese Hilfe will Familienministerin Prien von der CDU kürzen. Betreffen würde das aber vor allem den alleinerziehenden Elternteil. Die SPD sagt, die Nachteile sollen lieber diejenigen abbekommen, die den Unterhalt nicht zahlen. Die Sozialdemokraten schlagen beispielsweise vor, dass Unterhaltsschulden zu negativen Einträgen bei der Schufa führen. Die Armee der Bundeswehr ist so groß wie seit 13 Jahren nicht mehr. Ende Juli hat die Truppe rund 186.700 Soldatinnen und Soldaten gezählt. Die Personalvorgaben der Politik sind damit erfüllt. Eine mögliche Wehrpflicht ist dadurch aktuell kein Thema mehr. Und der Trend zeigt weiter nach oben. Bei den Bewerbungen gibt's ein Plus von 26% im Vergleich zum Vorjahresmonat. Kein Job, kein Studium, keine Ausbildung. Das gilt für jeden Zehnten zwischen 20 und 24 Jahren in Deutschland. Damit ist der Anteil höher als in den Niederlanden, Schweden oder Tschechien, liegt aber trotzdem unter dem EU-Durchschnitt von knapp 13%. Junge Frauen sind häufiger betroffen als Männer. Viele wollen sich nach dem Schulabschluss oder Studium erstmal orientieren und zum Beispiel reisen. Sie stand schon als Kind vor der Kamera und wurde später durch Serien wie Heroes und Nashville berühmt. Die US-Schauspielerin Hayden Panettiere ist im Alter von 36 Jahren gestorben. Hinweise auf ein Verbrechen gibt es laut ersten Ermittlungen nicht. Mit dem Xbox-Weltmeister Wladimir Klitschko hat sie eine gemeinsame Tochter. Wofür geben wir in Bayern unser Geld aus? Das hat sich das Landesamt für Statistik für das Jahr 2024 angeguckt. Klare Nummer 1, Wohnen und alles, was dazugehört, mit einem Anteil von knapp 36%. Auf Platz 2 folgt der Bereich Verkehr, dahinter Nahrungsmittel. Bei Freizeit, Sport und Kultur gab es ein starkes Einkommensgefälle. Während ärmere Haushalte nur 76 Euro dafür ausgaben, waren es bei Wohlhabenderen 536 Euro.
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0: Alles ruhig, gut und sichere Fahrt.
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0: In Regensburg steht einer in der Wörthstraße bei Tempo 30 und einer auf der Nibelungenbrücke bei Tempo 50. Danke an Sabrina und Katharina fürs Melden. Wenn du noch mehr weißt, Staus oder Blitzer, ruf gerne kurz durch über die 0800 089 87. Deine Gong FM Service Hotline.
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0: In Regensburg beim Haus der Bayerischen Geschichte aktuell 24 Grad. 23 sind es in Zeitlan. Bis in den Abend heute ein Mix aus Sonne und Wolken. Jetzt bleibt es aber voraussichtlich bis in die Nacht trocken. Morgen dann wieder ein bisschen trüber, viele Wolken dabei. Auch da wird der Natur was Gutes getan mit ein bisschen Regen zwischendurch. Bei angenehmen 22 Grad in der Spitze.
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0: Geschafft! Der Montag liegt hinter dir. Jetzt heißt Schuhe aus, was Leckeres essen und den Abend einfach genießen. Mit perfekter musikalischer Untermalung kriegst du jetzt von Ariana Grande. Das ist die ganz neue Hate That I Made You Love Me. Hier auf Gong FM um Punkt 6. Schönen Feierabend.

Das ist die neue von Nico Santos, Why Don't You Stay, hier auf Gong FM. Hey, der Feierabend ist da und jetzt darf die Musik auch so ein ganz kleines bisschen lauter werden. Mit einem Song, der uns 2020 verfolgt hat. Überall. Das war quasi der Sound des Jahres. Tiesto hat uns eine absolute Hymne geliefert mit The Business. Rapper Ty Dolla Sign ist dann auch noch mit draufgesprungen und fertig war ein Brett. Hörst du jetzt hier auf Gong FM? Krieg schon Flashbacks. The Business Part 2, 18:08 Uhr.

Morgen FM um 18.16 Uhr mit Harrison und All the Things She Said. Heute nach Feierabend zum ersten Mal nicht mehr zum Baden fahren. Ist ein bisschen ungewohnt. Aber jetzt die große Frage. Ist der Sommer jetzt tatsächlich vorbei? Zumindest macht die Hitze bei uns in Regensburg und der Region erstmal Pause. Statt 30 Grad plus gibt's Wolken, ein bisschen Regen, Wind, teilweise auch kräftigere Gewitter. Auch die nächsten Tage bleibt's erstmal wechselhaft. Extreme Hitze nicht mehr in Sicht. Dafür ist es recht angenehm. Aber keine Sorge, der Sommer ist noch nicht ganz vorbei. Für Ende August könnte's nochmal richtig warm werden. Ein paar Prognosen sehen sogar wieder Temperaturen bis zu 35 Grad. Heißt also, Regenjacke jetzt gerade immer mit einpacken, Sonnenbrille aber noch nicht weglegen. Der Sommer könnte nochmal zurückkommen. Du bist bei Gong FM mit einer kleinen Zeitreise in die 2000er und zwar zu Aaliyah. Try again, hörst du. It's been a long time.

0: 18.24 Uhr. Du bist bei Gong FM mit der aktuellen von alle Farben Body Talk. Wunderschönen Feierabend.
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5: Die Tierklinik in Schierling im Landkreis Regensburg beherbergt aktuell 2 gestohlene Hundewelpen. Die beiden Tiere sind dort am Wochenende abgegeben worden. Offenbar hatte sie jemand dort ausgesetzt. Da einer der beiden gechippt ist, konnte ermittelt werden, dass die beiden Tiere aus einem Hof in Niedersachsen gestohlen wurden. Jetzt sind sie in Schierling. Die Tierklinik hat die Welpen aufgenommen, bis die Besitzer sie abholen kommen. Die Hunde sind unverletzt.
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0: B15, Landshuter Straße, zwischen Osttangente und Saferlingstraße. Aktuell dichter Verkehr, das dauerte 7 Minuten länger. Sonst schaut's gut aus, gute und sichere Fahrt.
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0: In Regensburg steht einer in der Wörthstraße bei Tempo 30 und einer auf der Nibelungenbrücke. Hier darfst du 50 fahren. Danke an Sabrina und Katharina. Wenn du noch mehr weißt, Staus oder Blitzer, ruf gerne kurz durch. 0800 0800 89.7 ist deine Gong FM Service Hotline.
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0: 23 Grad in Regensburg im Inselpark. 23 auch bei dir in Pendling. Bis jetzt in den Abend nix aus Sonne und Wolken. Ganz vereinzelt kann es mal noch ein bisschen regnen. In Richtung Nacht wird es aber immer trockener. Morgen bleibt es dann auch ein bisschen trüber mit vielen Wolken. Auch da wird der Natur ein bisschen was Gutes getan mit Regen zwischendurch. Bei angenehmen 22 Grad in der Spitze.
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0: 6:30. Jetzt wird bei vielen gekocht, mit Freunden vielleicht statt am Hof nochmal ein bisschen eingenommen oder einfach die Füße hochgelegt. Genau die richtige Zeit, um den Montag entspannt ausklingen zu lassen. Mit immer voll den Hits. Jetzt Leonie hörst du mit Don't Worry hier auf Gong FM.

0: ungefähr um 18.35 Uhr mit Gracie Abrams. Hey Regensburger, seid ihr bereit? In gerade mal 11 Tagen geht's wieder los mit der Herbstduld. Und wenn du da nicht nur auf der Bierbank, sondern auf der großen Duldbühne stehen willst, das hier könnte deine Chance sein. Bei Hahns Newcomer Stage bekommen Nachwuchsbands die Möglichkeit, ein ganzes Bierzelt zu rocken. Und zwar vor großem Publikum im Hahnzelt. Egal ob Solo, Duo oder komplette Bands, mitmachen kann jede Formation und jedes Alter. Die Newcomer Stage steigt am ersten Duld-Dienstag am 1. September. Und jetzt kommt's. Auch der Gewinn ist dieses Jahr so fette wie noch nie. Erzählt uns Festwirt Michael Hahn.
1: Highlight ist natürlich für ein Jahr im Proberaum alle Getränke kostenlos. Und dafür ein herzliches Dankeschön an die Brauerei Bischofshof. Und so richtig fett sind dann eben noch 1.000 Euro.
0: Also, liebe Nachwuchsbands aus Regensburg und Umgebung, Instrumente stimmen, Bewerbung raus und vielleicht gehört euch bald das Hahnzelt. Einfach per Mail an gig@hahnzelt.de oder über die Social-Media-Kanäle vom Hahnzelt bewerben. Bis dahin kommt die Musik, aber von Kygo und Khalid hörst du mit Save My Love hier auf.

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0: Sido mit Liebe hast du gehört hier auf Gong FM. Mehr solcher Tracks gleich. Rihanna ist mit dabei. We Found Love hörst du außerdem auch ganz aktuell. BTS gibt's für dich mit Swim. Wunderschönen Feierabend mit Gong FM.
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16: Ich bin Stefan Schütz. In Deutschland steigt der Anteil junger Menschen, die ohne Job oder Ausbildungsplatz dastehen. Im vergangenen Jahr traf das auf 10% der Menschen im Alter zwischen 20 und 24 Jahren zu, so die Statistik. Tine Klimach berichtet.
17: Auffällig in der Statistik ist, dass anders als in vielen anderen EU-Ländern hierzulande mehr junge Menschen in Großstädten ohne Job oder Ausbildungsplatz sind als auf dem Land, wo es in der Regel ja weniger Angebote gibt. Unabhängig von der Region wollen sich viele nach dem Schulabschluss oder Studium erstmal orientieren und zum Beispiel reisen oder sie warten auf den richtigen Studien- oder Ausbildungsplatz.
16: Die Bundeswehr ist auf die größte Personalstärke seit rund 13 Jahren angewachsen. Ende Juli habe die aktive Truppe rund 186.700 Soldatinnen und Soldaten umfasst. Das sind rund 3.700 mehr binnen eines Jahres. Als wichtigen Grund nennt das Verteidigungsministerium das neue Wehrdienstgesetz. Seit Jahresbeginn werden alle 18-Jährigen angeschrieben und nach ihrer Dienstbereitschaft gefragt. Bayerns Haushalte stecken das meiste Geld ins Wohnen. Zahlen des Landesamtes für Statistik zeigen, 2024 ist im Schnitt über ein Drittel der Konsumausgaben für Wohnen, Instandhaltung und Energie draufgegangen. Auf Platz 2 folgte der Verkehr, also alles vom Autokauf über den Besuch an der Tankstelle bis hin zum ÖPNV-Ticket. Nahrungsmittel waren an dritter Stelle. Der Münchner Flughafen ist nach Einschätzung eines Experten beim fehlerhaften Start eines Boeing Dreamliners am Samstag haarscharf einer Katastrophe entgangen. Der Luftfahrtexperte Groß Bongard sagte, es hätte hunderte Todesopfer geben können, wenn die Piloten die Maschine nicht noch hochgezogen hätten. Die Boeing der Vietnam Airlines war erst hinter dem Ende der Südbahn abgehoben. Die Maschine wurde beschädigt und musste notlanden.
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0: Schaut gut aus. Gut und sichere Fahrt ihr.
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0: Regensburg-Wörthstraße. Da steht einer bei Tempo 30. Außerdem Nibelungenbrücke. Da wird bei Tempo 50 geblitzt. Wenn du noch mehr weißt, Staus oder Blitzer, gerne her damit. Kostenlos durchrufen. Geht über die 0800 0800 89 7. Deine Gong FM Service Hotline.
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0: 24 Grad haben wir in Regensburg beim Jahnstadion, 23 sind es in Barbing. Jetzt am Abend weiterhin dichte Wolken, vereinzelt können noch ein paar Schauer dazukommen. Richtung Nacht wird es dann aber trockener. Morgen dann auch trüb, viele Wolken, auch da ein bisschen Regen zwischendurch. Es bleibt aber angenehm mit 21 Grad in der Spitze.
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Christus Randy hast du gehört mit Good Old Days hier auf Gong FM. Man hat's heute schon gemerkt und auch die nächsten Tage wird's bei uns zum Glück wieder deutlich angenehmer. Die Hitzetage sind durch, kommen aber laut Prognosen nochmal zurück. Und gerade in der Regensburger Altstadt fehlt's da an Schatten. Deswegen gibt's am Neupfarrplatz jetzt drei sogenannte Rankriesen. 4 Meter hohe Gerüste, die mit Kletterpflanzen begrünt worden sind. Hast du vielleicht im Vorbeigehen schon gesehen? Die sollen in den nächsten 1 bis 2 Jahren zu einem großen grünen Schattenspender werden. Die Stadt testet damit, wie man trotz Denkmalschutz mehr kühle Orte in der Altstadt schaffen kann. Und auf Instagram kamen zu dem Thema auch ein paar Ideen. Waldi sagt, er hätte gerne richtige Bäume. Albrecht würde gerne den alten Brunnen wiederbeleben. Und Sabrina wünscht sich anstelle des ungenutzten Galeria-Gebäudes eine komplette Grünanlage. Was hältst du von den neuen Teilen am Neupfarrplatz und hast du vielleicht noch andere Ideen, um die Stadt ein bisschen runterzukühlen? Schreib's uns auch gerne unter unser Instagram-Posting gongfm89-7.

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2: Hier die wichtigsten Meldungen von den Straßen bei uns in der Region. Wenn du gerade auf der A3 Regensburg in Richtung Passau unterwegs bist, fahr zwischen den Anschlussstellen Wörth an der Donau, Wiesent und Straubing vorsichtig. Hier kommt es zu Verzögerungen wegen einer Wanderbaustelle.
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4: Viele, viele Wolken heute den ganzen Tag über. Dazu immer mal wieder ein paar Schauer. Jetzt am Abend und in der Nacht bleibt's aber erstmal trocken. Dazu kühlt's runter auf Tiefstwerte von 14 Grad. Der Dienstag beginnt dann auch mit vielen, vielen Wolken. Mittags und nachmittags ist dann immer wieder Regen möglich. Auch da gegen Abend eher wieder trocken mit maximal 20 Grad in der Spitze.
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Und hey, genauso geil geht's gleich weiter. Aus 2017 kriegst du den absoluten Hit von James Hype, More Than Friends. Außerdem brandaktuelle Musik von Olivia Dean, So Easy to Fall in Love. Und auch von J-Lo hat sich zusammengetan mit Stardew.

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6: Ich bin Stefan Schütz. Die Bundeswehr hat im Juli so viele Soldatinnen und Soldaten gezählt wie seit 13 Jahren nicht mehr. Zum Stichtag Ende Juli habe es rund 186.700 Männer und Frauen in der Truppe gegeben. Das teilte das Verteidigungsministerium mit. Tine Klimach berichtet.
7: Die Zahl der Männer und Frauen in der Bundeswehr wächst schnell genug, um die politisch vereinbarten Ziele zu erreichen. Es sollen in diesem Jahr bis zu 190.000 Soldaten werden. Derzeit dienen über 12.000 freiwillig Wehrdienstleistende und kurzdienende Zeitsoldaten als Teil des neuen Wehrdienstes. Das sind rund 6% mehr als im Vergleich zum Vorjahr.
6: Auf den Straßen geht es immer ruppiger zu, das zeigt eine Langzeitstudie. Fast alle entsprechenden Werte haben sich seit der letzten Studie 2023 teils deutlich verschlechtert, teilte die Unfallforschung der Versicherer mit. Demnach räumen inzwischen 47% der Autofahrenden ein, gelegentlich zu drängeln, ein Plus von 8%. Knapp ein Drittel schert nach dem Überholen teils so dicht ein, dass andere bremsen müssen. In Bayern gibt es noch reichlich Chancen für Kurzentschlossene. Mehr als 3.500 Ausbildungsplätze sind aktuell frei. Die IG Bau ruft junge Leute auf, sich jetzt zu bewerben. Zwar startet das neue Ausbildungsjahr schon in 2 Wochen, doch laut Gewerkschaft stellen viele Betriebe sogar noch im Oktober ein. Besonders gute Chancen gibt es im Baugewerbe, im Verkauf und in der Gastronomie. Der Staat springt ein, wenn ein Elternteil für den Unterhalt des Kindes nicht zahlen will. In der Regierung wird weiter darüber diskutiert, wie das Milliardenloch gestopft werden könnte. Die SPD ist gegen den CDU-Vorschlag, den Unterhaltsvorschuss nur bis zum 16. Geburtstag zu gewähren. Die Sozialdemokraten fordern stattdessen Zugriff auf den Privatbesitz eines Schuldners, eine Schufa-Meldung und eine längere Verjährungsfrist.
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9: Hier die wichtigsten Meldungen von den Straßen bei uns in der Region. Fahr auf der A3 Regensburg in Richtung Passau vorsichtig. Zwischen den Anschlussstellen Wörth an der Donau, Wiesent und Straubing kommt es zu Verzögerungen wegen einer Wanderbaustelle.
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10: Viele, viele Wolken heute den ganzen Tag über. Dazu immer mal wieder ein paar Schauer. Jetzt am Abend und in der Nacht bleibt's aber erstmal trocken. Dazu kühlt's runter auf Tiefstwerte von 14 Grad. Der Dienstag beginnt dann auch mit vielen, vielen Wolken. Mittags und nachmittags ist dann immer wieder Regen möglich. Auch da gegen Abend eher wieder trocken mit maximal 20 Grad in der Spitze.
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4: Hier die wichtigsten Meldungen von den Straßen bei uns in der Region. Fahr auf der A3 Regensburg in Richtung Passau vorsichtig. Zwischen den Anschlussstellen Wörth an der Donau, Wiesent und Straubing kommt es zu Verzögerungen wegen einer Wanderbaustelle. Wechseln wir zur A6 Nürnberg in Richtung Pilsen. Fahr zwischen Sulzbach-Rosenberg und Amberg West besonders vorsichtig. Hier kommt es zu Behinderungen wegen eines defekten LKWs.
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2: Viele Wolken heute den ganzen Tag über. Dazu immer mal wieder ein paar Schauer. Jetzt am Abend und in der Nacht bleibt's aber erstmal trocken. Dazu kühlt's runter auf Tiefstwerte von 14 Grad. Der Dienstag beginnt dann auch mit vielen Wolken. Mittags und nachmittags ist dann immer wieder Regen möglich. Auch da gegen Abend eher wieder trocken mit maximal 20 Grad in der Spitze.
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2: Ich bin Stefan Schütz. Aggressives Verhalten im Straßenverkehr hat laut einer Langzeitstudie weiter zugenommen. Fast alle 23 untersuchten Werte haben sich seit 2023 verschlechtert, heißt es vom Gesamtverband der deutschen Versicherungswirtschaft. So drängeln inzwischen 47% der Autofahrer, 2023 waren es 39%. Auch Radfahrer erzwingen häufiger die Vorfahrt. Die Versicherer fordern schärfere Kontrollen und Sanktionen. Etwas neidisch dürften Autofahrerinnen und Fahrer nach Polen blicken. Dort gelten ab heute ein festgelegter Maximalpreis für Sprit und eine reduzierte Mehrwertsteuer. Doris Heimann berichtet aus Warschau.
3: Mit dem neuen Spritpreispaket möchte Polens Regierung zumindest vorübergehend finanzielle Erleichterung schaffen für die vielen Bürger, die in diesen Tagen mit dem Auto aus dem Urlaub zurückkehren. Die Regelung gilt für 2 Wochen bis Ende August. Dann beginnt das neue Schuljahr. In Polen zahlt man heute für den Liter Super umgerechnet 1,67 Euro. Das sind 61 Cent weniger als in Deutschland.
2: Kein Job, kein Studium, keine Ausbildung. Das gilt für jeden 10. zwischen 20 und 24 Jahren in Deutschland. Damit ist der Anteil höher als beispielsweise in den Niederlanden, Schweden oder Tschechien. Er liegt aber trotzdem unter dem EU-Durchschnitt von knapp 13%. Junge Frauen sind häufiger betroffen als Männer. Viele wollen sich nach dem Schulabschluss oder dem Studium erstmal orientieren und zum Beispiel reisen. Rund 1,25 Millionen Menschen haben das Gäuboden-Volksfest in Straubing besucht. 11 Tage Ausnahmezustand für die 50.000 Einwohnerstadt. Das Fest endet heute Abend. Laut Veranstaltern lief alles super und entspannt. Beim Bier setzt sich ein rückläufiger Trend fort. 660.000 Liter Festbier gingen weg, spürbar weniger als in den Vorjahren.
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5: Hier die wichtigsten Meldungen von den Straßen bei uns in der Region. Fahr auf der A3 Regensburg in Richtung Passau vorsichtig. Zwischen den Anschlussstellen Wörth an der Donau, Wiesent und Straubing kommt es zu Behinderungen wegen einer Wanderbaustelle. Wechseln wir zur A6 Nürnberg in Richtung Pilsen. Fahrt zwischen Sulzbach-Rosenberg und Amberg West besonders vorsichtig. Hier kommt es zu Behinderungen wegen eines defekten LKWs.
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6: Viele, viele Wolken heute den ganzen Tag über. Dazu immer mal wieder ein paar Schauer. Jetzt am Abend und in der Nacht bleibt's aber erstmal trocken. Dazu kühlt's runter auf Tiefstwerte von 14 Grad. Der Dienstag beginnt dann auch mit vielen, vielen Wolken. Mittags und nachmittags ist dann immer wieder Regen möglich. Auch da gegen Abend eher wieder trocken mit maximal 20 Grad in der Spitze.
1: Punkt 21 Uhr. 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
2: Hier die wichtigsten Meldungen von den Straßen bei uns in der Region. Fahr auf der A3 Regensburg in Richtung Passau vorsichtig. Zwischen den Anschlussstellen Wörth an der Donau, Wiesent und Straubing kommt es zu Behinderungen wegen einer Wanderbaustelle. Auf der A6 Nürnberg in Richtung Pilsen. Hier kommt es zwischen den Anschlussstellen Sulzbach-Rosenberg und Amberg-West zu Behinderungen wegen einer Standstreifensperrung.
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3: Viele, viele Wolken heute den ganzen Tag über. Dazu immer mal wieder ein paar Schauer. Jetzt am Abend und in der Nacht bleibt's aber erstmal trocken. Dazu kühlt's runter auf Tiefstwerte von 14 Grad. Der Dienstag beginnt dann auch mit vielen, vielen Wolken. Mittags und nachmittags ist dann immer wieder Regen möglich. Auch da gegen Abend eher wieder trocken mit maximal 20 Grad in der Spitze.
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3: Ich bin Stefan Schütz. Aggressives Verhalten im Straßenverkehr hat laut einer Langzeitstudie weiter zugenommen. Fast alle 23 untersuchten Werte haben sich seit 2023 verschlechtert, heißt es vom Gesamtverband der deutschen Versicherungswirtschaft. So drängeln inzwischen 47% der Autofahrer, 2023 waren es 39%. Auch Radfahrer erzwingen häufiger die Vorfahrt. Die Versicherer fordern schärfere Kontrollen und Sanktionen. Etwas neidisch dürften Autofahrerinnen und Fahrer nach Polen blicken. Dort gelten ab heute ein festgelegter Maximalpreis für Sprit und eine reduzierte Mehrwertsteuer. Doris Heimann berichtet aus Warschau.
4: Mit dem neuen Spritpreispaket möchte Polens Regierung zumindest vorübergehend finanzielle Erleichterung schaffen für die vielen Bürger, die in diesen Tagen mit dem Auto aus dem Urlaub zurückkehren. Die Regelung gilt für 2 Wochen bis Ende August. Dann beginnt das neue Schuljahr. In Polen zahlt man heute für den Liter Super umgerechnet 1,67 Euro. Das sind 61 Cent weniger als in Deutschland.
3: Kein Job, kein Studium, keine Ausbildung. Das gilt für jeden 10. zwischen 20 und 24 Jahren in Deutschland. Damit ist der Anteil höher als beispielsweise in den Niederlanden, Schweden oder Tschechien. Er liegt aber trotzdem unter dem EU-Durchschnitt von knapp 13%. Junge Frauen sind häufiger betroffen als Männer. Viele wollen sich nach dem Schulabschluss oder dem Studium erstmal orientieren und zum Beispiel reisen. Rund 1,25 Millionen Menschen haben das Gäuboden-Volksfest in Straubing besucht. 11 Tage Ausnahmezustand für die 50.000 Einwohnerstadt. Das Fest endet heute Abend. Laut Veranstaltern lief alles super und entspannt. Beim Bier setzt sich ein rückläufiger Trend fort. 660.000 Liter Festbier gingen weg, spürbar weniger als in den Vorjahren.
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5: Hier die wichtigsten Meldungen von den Straßen bei uns in der Region. Fahr auf der A3 Regensburg in Richtung Passau vorsichtig. Zwischen den Anschlussstellen Wörth an der Donau-Wiesent und Straubing kommt es zu Behinderungen wegen einer Wanderbaustelle.
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6: Viele, viele Wolken heute den ganzen Tag über. Dazu immer mal wieder ein paar Schauer. Jetzt am Abend und in der Nacht bleibt's aber erstmal trocken. Dazu kühlt's runter auf Tiefstwerte von 14 Grad. Der Dienstag beginnt dann auch mit vielen, vielen Wolken. Mittags und nachmittags ist dann immer wieder Regen möglich. Auch da gegen Abend eher wieder trocken mit maximal 20 Grad in der Spitze.
7: Punkt 22 Uhr.
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2: Hier die wichtigsten Meldungen von den Straßen bei uns in der Region. Wenn du gerade auf der A3 Regensburg in Richtung Passau unterwegs bist, fahr zwischen den Anschlussstellen Wörth an der Donau, Wiesent und Straubing vorsichtig. Hier kommt es zu Verzögerungen wegen einer Wanderbaustelle.
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4: Viele, viele Wolken heute den ganzen Tag über. Dazu immer mal wieder ein paar Schauer. Jetzt am Abend und in der Nacht bleibt's aber erstmal trocken. Dazu kühlt's runter auf Tiefstwerte von 14 Grad. Der Dienstag beginnt dann auch mit vielen, vielen Wolken. Mittags und nachmittags ist dann immer wieder Regen möglich. Auch da gegen Abend eher wieder trocken mit maximal 20 Grad in der Spitze.
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2: Ich bin Hendrik Daum. Die Bundeswehr hat im Juli so viele Soldatinnen und Soldaten gezählt wie seit 13 Jahren nicht mehr. Zum Stichtag Ende Juli habe es knapp 187.000 Männer und Frauen in der Truppe gegeben. Das teilte das Verteidigungsministerium mit. Mehr von Tine Klimach.
3: Die Zahl der Männer und Frauen in der Bundeswehr wächst schnell genug, um die politisch vereinbarten Ziele zu erreichen. Es sollen in diesem Jahr bis zu 190.000 Soldaten werden. Derzeit dienen über 12.000 freiwillig Wehrdienstleistende und kurzdienende Zeitsoldaten als Teil des neuen Wehrdienstes. Das sind rund 6% mehr als im Vergleich zum Vorjahr.
2: Auf unseren Straßen, da geht es immer ruppiger zu, das zeigt eine Langzeitstudie. Fast alle entsprechenden Werte haben sich seit der letzten Studie 2023 teils deutlich verschlechtert. Das teilte die Unfallforschung der Versicherer mit. Demnach räumen inzwischen 47% der Autofahrer ein, gelegentlich zu drängeln, ein Plus von 8%. Und knapp ein Drittel schert nach dem Überholen teils so dicht ein, dass andere dann bremsen müssen. Bayerns Haushalte stecken das meiste Geld ins Wohnen. Zahlen des Landesamts für Statistik zeigen, 2024 ist im Schnitt über ein Drittel der Konsumausgaben für Wohnen, Instandhaltung und Energie draufgegangen. Auf Platz 2 folgt der Verkehr, also alles vom Autokauf über den Besuch an der Tankstelle bis hin zum ÖPNV-Ticket. Nahrungsmittel waren an dritter Stelle. Der Staat springt ein, wenn ein Elternteil für den Unterhalt des Kindes nicht zahlen will. In der Regierung wird weiter darüber diskutiert, wie das Milliardenloch gestopft werden könnte. Die SPD ist gegen den CDU-Vorschlag, den Unterhaltsvorschuss nur bis zum 16. Geburtstag zu gewähren. Die Sozialdemokraten fordern stattdessen Zugriff auf den Privatbesitz eines Schuldners, eine Schufa-Meldung und eine längere Verjährungsfrist.
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5: Hier die wichtigsten Meldungen von den Straßen bei uns in der Region. Fahr auf der A3 Regensburg in Richtung Passau vorsichtig. Zwischen den Anschlussstellen Wörth an der Donau Wiesent und Straubing kommt es zu Behinderungen wegen einer Wanderbaustelle.
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6: Viele, viele Wolken heute den ganzen Tag über. Dazu immer mal wieder ein paar Schauer. Jetzt am Abend und in der Nacht bleibt's aber erstmal trocken. Dazu kühlt's runter auf Tiefstwerte von 14 Grad. Der Dienstag beginnt dann auch mit vielen, vielen Wolken. Mittags und nachmittags ist dann immer wieder Regen möglich. Auch da gegen Abend eher wieder trocken mit maximal 20 Grad in der Spitze.
1: Punkt 23 Uhr. 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
2: Hier die wichtigsten Meldungen von den Straßen bei uns in der Region. Wenn du gerade auf der A3 Regensburg in Richtung Passau unterwegs bist, fahr zwischen den Anschlussstellen Wörth an der Donau-Wiesent und Straubing vorsichtig. Hier kommt es zu Verzögerungen wegen einer Wanderbaustelle. Wir bleiben noch auf der A3 Regensburg in Richtung Passau. Fahr auch zwischen Bogen und Schwarzach besonders vorsichtig. Hier kommt es zu Behinderungen durch Personen auf der Fahrbahn. Auf der A93 Weiden in Richtung Hof, fahr zwischen den Anschlussstellen Garching Süd und Neustadt an der Waldnab besonders vorsichtig. Es kommt zu Behinderungen wegen einem defekten LKW auf der Fahrbahn.
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3: Jetzt in der Nacht kühlt es ab auf Tiefstwerte von 15 Grad. Dazu bleibt es in der Nacht auch überwiegend trocken. Der Dienstag dann wieder trüb. Viele Wolken, auch da vereinzelt Schauer und Gewitter möglich. Es wird auch nicht mehr ganz so warm. 20 Grad die Höchstwerte.
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1: Ich bin Hendrik Daum. Die Bundeswehr hat im Juli so viele Soldatinnen und Soldaten gezählt wie seit 13 Jahren nicht mehr. Zum Stichtag Ende Juli habe es knapp 187.000 Männer und Frauen in der Truppe gegeben. Das teilte das Verteidigungsministerium mit. Tine Klimach berichtet.
2: Mehr Bewerbungen, mehr Einstellungen. Die Zahl der Männer und Frauen in der Bundeswehr wächst schnell genug, um die politisch vereinbarten Ziele zu erreichen. Es sollen in diesem Jahr bis zu 190.000 Soldaten werden. Derzeit dienen über 12.000 freiwillig Wehrdienstleistende und kurzdienende Zeitsoldaten als Teil des neuen Wehrdienstes. Das sind rund 6% mehr als im Vergleich zum Vorjahr. Und das Anschreiben zum Wehrdienst haben die allermeisten jungen Männer schon beantwortet, aber nur sehr wenige Frauen. Da sind es nur 4%.
1: Im belgischen Naturschutzgebiet Hohes Venn kämpfen Feuerwehrleute weiter gegen die Brände. Aus dem deutschen Grenzgebiet hieß es am späten Abend, die Brandlinie sei mehr als 2 Kilometer entfernt. Ein Sprecher der Feuerwehr Monschau bezeichnete die Situation als relativ entspannt. Dennoch würden die Einsatzkräfte von Feuerwehr und THW die ganze Nacht über im Einsatz sein. Zuvor hatten etwa 30 Anwohner aus einem Ortsteil von Monschau ihre Wohnungen verlassen müssen. Sie können immer noch nicht zurück. Bundesverkehrsminister Bilger will die Wasserstraßen weiter ausbauen und die Fahrrinnen vertiefen. Das solle aber verantwortungsbewusst und mit ökologischen Ausgleichsmaßnahmen erfolgen, sagte der CDU-Politiker. Die Wasserstraße sei der klimafreundlichste Verkehrsträger. Bilger rechnet damit, dass die Lage mit dem Niedrigwasser in den Flüssen noch bis Mitte September anhalten wird. Bayerns Haushalte stecken das meiste Geld ins Wohnen. Zahlen des Landesamts für Statistik zeigen, 2024 ist im Schnitt über ein Drittel der Konsumausgaben für Wohnen, Instandhaltung und Energie draufgegangen. Auf Platz 2 folgt der Verkehr, also alles vom Autokauf über den Besuch an der Tankstelle bis hin zum ÖPNV-Ticket. Nahrungsmittel waren an dritter Stelle.
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3: Hier die wichtigsten Meldungen von den Straßen bei uns in der Region. Wenn du gerade auf der A3 Regensburg in Richtung Passau unterwegs bist, fahr zwischen den Anschlussstellen Wörth an der Donau, Wiesent und Straubing vorsichtig. Hier kommt es zu Verzögerungen wegen einer Wanderbaustelle. Wir bleiben noch auf der A3 Regensburg in Richtung Passau. Fahr auch zwischen den Anschlussstellen Bogen und Schwarzach besonders vorsichtig. Hier kommt es zu Behinderungen durch Personen auf der Fahrbahn. Auf der A93 Weiden in Richtung Hof, fahr zwischen den Anschlussstellen Garching Süd und Neustadt an der Waldnaab besonders vorsichtig. Es kommt zu Behinderungen wegen einem defekten LKW auf der Fahrbahn.
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4: Jetzt in der Nacht kühlt es ab auf Tiefstwerte von 15 Grad. Dazu bleibt es in der Nacht auch überwiegend trocken. Der Dienstag dann wieder trüb, viele Wolken, auch da vereinzelt Schauer und Gewitter möglich. Es wird auch nicht mehr ganz so warm, 20 Grad die Höchstwerte.
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hier die aktuellen Meldungen von den Straßen bei uns in der Region. Fahr auf der A3 Regensburg in Richtung Passau vorsichtig. Zwischen Wörth an der Donau, Wiesent und Straubing kommt es zu Behinderungen wegen einer Wanderbaustelle. Auf der A93 Weiden in Richtung Hof fahrt zwischen den Anschlussstellen Garching Süd und Neustadt an der Waldnaab besonders vorsichtig. Es kommt zu Behinderungen wegen einem defekten LKW.

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1: Ich bin Hendrik Daum. Angesichts der jüngsten Waldbrände in Deutschland und Belgien fordern Experten einen schnelleren Umbau der Wälder hin zu widerstandsfähigen Mischwäldern. Der Präsident des Deutschen Forstwirtschaftsrates Haase mahnt, Deutschland müsse weg von reinen Nadelholzbeständen und den Waldumbau deutlich beschleunigen. Mischwälder gelten als wichtiger Schutz gegen Klimaextreme, doch die Umgestaltung dauert Jahre. Die Bundeswehr hat so viele Soldaten wie seit 13 Jahren nicht mehr. Wie das Verteidigungsministerium mitteilte, gab es Ende Juli rund 187.000 Männer und Frauen in der Truppe. Im Vergleich zum gleichen Zeitpunkt des Vorjahres war das ein Plus von 2%. Außerdem liegt die personelle Stärke des Militärs damit nach wie vor im Zielkorridor für dieses Jahr. Bei den Bewerbungen gibt es im Vergleich zum Juli vergangenen Jahres sogar ein Plus von 26%. Auf unseren Straßen, da geht's immer ruppiger zu, das zeigt eine Langzeitstudie. Fast alle entsprechenden Werte haben sich seit der letzten Studie 2023 teils deutlich verschlechtert. Das teilte die Unfallforschung der Versicherer mit. Demnach räumen inzwischen 47% der Autofahrer ein, gelegentlich zu drängeln ein, plus von 8%. Und knapp ein Drittel schert nach dem Überholen teils so dicht ein, dass andere dann bremsen müssen. Bayerns Haushalte stecken das meiste Geld ins Wohnen. Zahlen des Landesamts für Statistik zeigen, 2024 ist im Schnitt über ein Drittel der Konsumausgaben für Wohnen, Instandhaltung und Energie draufgegangen. Auf Platz 2 folgt der Verkehr. Also alles vom Autokauf über den Besuch an der Tankstelle bis hin zum ÖPNV-Ticket. Und Nahrungsmittel waren an dritter Stelle.
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2: Hier die wichtigsten Meldungen von den Straßen bei uns in der Region. Fahr auf der A3 Regensburg in Richtung Passau vorsichtig. Zwischen Wörth an der Donau, Wiesent und Straubing kommt es zu Behinderungen wegen einer Wanderbaustelle.
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3: Wir schauen mal aufs Wochenende. Das wird auch absolut genial. Temperaturen immer weit über 30 Grad, tagsüber nachts bei 20.
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Hier die aktuellen Meldungen von den Straßen bei uns in der Region. Fahr auf der A3 Regensburg in Richtung Passau vorsichtig. Zwischen den Anschlussstellen Wörth an der Donau, Wiesent und Straubing kommt es zu Behinderungen wegen einer Wanderbaustelle.

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1: Ich bin Hendrik Daum. Die Bundesregierung reagiert auf die immer größere Bedrohung durch Drohnen am Testflughafen des Deutschen Zentrums für Luft- und Raumfahrt in Kochstedt in Sachsen-Anhalt. Eröffnet sie heute eine Forschungseinrichtung für Drohnensicherheit. Hier sollen innovative Technologien entwickelt und erprobt werden. Mehr von Uli Reitinger.
2: Innenminister Dobrindt hatte die Eröffnung des neuen Technologiezentrums kurz nach dem Vorfall von Leipzig verkündet. Am Flughafen Leipzig-Halle war Anfang des Monats eine mit Sprengstoff und Zünder bestückte Drohne entdeckt worden. Das neue Zentrum soll helfen, dass die Airports und Sicherheitskräfte in Zukunft besser vorbereitet sind. Also dass sie zum Beispiel schnell erkennen, ist es ein Angriff oder die verwirrte Drohne eines Hobbyfotografen.
1: Im belgischen Naturschutzgebiet Hohes Venn kämpfen Feuerwehrleute weiter gegen die Brände. Aus dem deutschen Grenzgebiet hieß es am späten Abend, die Brandlinie sei mehr als 2 Kilometer entfernt. Ein Sprecher der Feuerwehr Monschau bezeichnete die Situation als relativ entspannt. Dennoch würden die Einsatzkräfte von Feuerwehr und THW die ganze Nacht über im Einsatz sein. Zuvor hatten etwa 30 Anwohner aus einem Ortsteil von Monschau ihre Wohnungen verlassen müssen. Sie können immer noch nicht zurück. Der Staat springt ein, wenn ein Elternteil für den Unterhalt des Kindes nicht zahlen will. In der Regierung wird weiter darüber diskutiert, wie das Milliardenloch gestopft werden könnte. Die SPD ist gegen den CDU-Vorschlag, den Unterhaltsvorschuss nur bis zum 16. Geburtstag zu gewähren. Die Sozialdemokraten fordern stattdessen Zugriff auf den Privatbesitz eines Schuldners, eine Schufa-Meldung und eine längere Verjährungsfrist. Bayerns Haushalte stecken das meiste Geld ins Wohnen. Zahlen des Landesamts für Statistik zeigen, 2024 ist im Schnitt über ein Drittel der Konsumausgaben für Wohnen, Instandhaltung und Energie draufgegangen. Auf Platz 2 folgt der Verkehr. Also alles vom Autokauf über den Besuch an der Tankstelle bis hin zum ÖPNV-Ticket. Und Nahrungsmittel waren an dritter Stelle.
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3: Hier die wichtigsten Meldungen von den Straßen bei uns in der Region. Fahr auf der A3 Regensburg in Richtung Passau vorsichtig. Zwischen den Anschlussstellen Wörth an der Donau, Wiesent und Straubing kommt es zu Behinderungen wegen einer Wanderbaustelle.
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4: Wir schauen mal aufs Wochenende. Das wird auch absolut genial. Temperaturen immer weit über 30 Grad, tagsüber nachts bei 20.
5: Punkt. 2 Uhr. 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